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1: So, hier könnte Ihre Werbung stehen.
2: Genau.
1: Schönen guten Morgen, liebe Freundinnen vom guten Geschmack. Wir sind zurück.
2: Back again, genau. Beide in den Ferien gewesen.
1: Yes.
2: Jemand in den Bergen, jemand im schönen Spanien. Und jetzt sind wir voller Kraft wieder zurück und haben eine grandiose Sendung für euch vorbereitet.
1: Ja, abgenommen. Ich habe einen Zahn weniger seit gestern.
2: Okay.
1: Genau. Das hat mir geblüht nach den Ferien. Nein, und Spass beiseite, aber wir haben leider unseren Rösterei-Sponsor verloren.
2: Yep. Da war die Zeit jetzt dabei gewesen,
1: ja? Ja, aber 10 Jahre, hat er jetzt schon gesagt, ja. Und wenn du draußen eine gute eine Firma hast, die uns sponsern kann, dann schreib uns auf studiodraben.ch.
2: Gut. Ich glaube, die Elri erste war Giselle, die eine Sponsorin hatte für ihre Morgensendung. Und zwar da die Jungs da nebendran vom Bowling Center.
1: Ah, wirklich?
2: Ja, ich glaube, das war der erste Sponsor für eine Morgensendung. Und dann war ja eigentlich mein Ziel immer, dass wir einen Kegelverein haben, der uns sponsert. Geht extra, wenn die andere von Bowling gesponsert wird. Ist leider so nicht. Ist so leider noch nicht dazugekommen, aber wäre ja immer noch möglich, ja, oder?
1: Kegelverein, wenn du. Ja. Gut. Wir sind ein bisschen abgekommen. Für die, die jetzt zuerst mal hören, dass wir sie nicht ganz verlieren, was passiert heute hier
2: Sendung. Ja, meistens in der Morgensendung, es wird auch immer noch so sein, haben wir um 8:30 das Wetter, dann schauen wir, wie es ist und wie es wird. Dann geht es 9:45 Ausgetipps und um 10 kommt, glaube ich, die Info nicht vorbei. Ist das diese Woche?
1: Ich bin jetzt nicht genau auf die Mail geschaut, aber es kann sein, ja.
2: Genau, und dann geht es einfach bis um 11 und ich hoffe, die bleiben dran und der Jingle ist auch fertig. Und
1: ja.
2: Das heisst, die erste Halbstunde kommt meistens super Musik von Mr. Sanchez.
1: Genau, ich habe jetzt etwa das vierte Mal probiert, am Nami die 80s eine Sendung zu machen. Heute am Nami wird es stattfinden, von 2 bis 4. Und jetzt spiele ich alles Musik, die tönt wie aus den 80ern, aber nicht aus den 80ern ist. Kingston B. Wise, Prodigy, Fun Fact, es hat das Lied in den 80ern von Einika Mosi, England, Be Nice, und hat etwa gleich tönt.

0: Yes, Dini Portion, Bad Man ist am Morgen früh mit dem Tune ist 4:08. Beanie Man, Vibes Cartel, Gangsters Paradise. Ja. Und irgendwie, wenn ich Gangsters Paradise gehört.
1: Muss ein Coolio denken, oder?
0: Ja, unbedingt. Aber da lassen wir mal generös aus, oder?
1: Ja, also cool. Also einfach, das Einzige dazu kannst du sagen, ist ja wirklich, er ist eines von diesen typischen Rap One-Hit-Wonders.
0: Two. Er hat Gangsters Paradise und dann I See You When You Get There.
1: Das ist auch schon vorbei an mir, muss ich sagen.
0: Ja, nein, das ist meine Rap-Generation. Ich schäme mich wirklich. Nein, item. Lieber Coolio, wenn du zulässt, es ist kein Diss. Ja. Lassen wir es so lassen.
1: Hat ja doch mal noch irgendein Comeback-Versuch gehabt, irgendwie so bei der RTL-Show, weißt du, wo so irgendwie, wo er so all die 90er-Jahre hat wandert, irgendeinen dann auch noch zwei Liedli singen oder so.
0: Okay. Also nicht so Pimp My Ride Deutschland gemacht mit dem Kuli. Gut, also, Freitagmorgen. Und wir kommen, der Whitey sagt noch etwas, oder?
1: Ja, definitiv.
0: Der hat ein neues Tune. Also es ist ein dasjährige Tune, heisst ein Dancehall-Cassette und es ist wirklich, also es klingt wirklich aus den 80er Jamaika. Hört.

0: Das aus dem Jahr 2007, Konzeptalbum Phenom Den, a.k.a. Phenom Melody Introducing Stereolux, die erste Aufnahme, die da rauskam von ihm. 2007, lang ist es her, he, mittlerweile.
1: Ja, definitiv.
0: Definitiv. Gut, wir sind da so in den Sachen, die tönen wie 80er, aber nicht aus den 80er sind. Der hier ist fast brandneu. Christopher Ellis, der Sohn vom legendären Elton Ellis, My Sounds.

0: So It Go. Ein bisschen so tönt heute ab der 2 bis zu der 4. Grossartige Musik. Und jetzt schauen wir dann mal, ob wir grossartige News beim Wetter haben. Wie war es bei dir in Spanien?
1: Sehr warm. Bis heiß.
0: Also sehr warm.
1: Wir sind eigentlich so durchs Innenland. Wir sind ja am Tacho entlang. Das ist ein Fluss, der so ein bisschen unterhalb von Saragossa anfährt und er so eigentlich quer durch die ganze iberische Halbküste geht, unterhalb von Madrid. Ist eher warm, also häufig am Morgen, ab am 9 Uhr noch 30 Grad.
0: Und warm. Gut, ja, ist gut.
1: Und das Meer ist recht weit weg von dort.
0: Ja, nein, ja, schon Schwein. Ich war in den Bergen, die Heizungen sind noch nicht gelaufen. Es ist in der Nacht ist es so, man hat eine zweite Decke noch braucht.
1: Okay.
0: Also, es ist wirklich so. Ja. Aber ja, jetzt schauen wir doch, wie das aktuelle Geschehen hier ist.
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1: Gut, heute Morgen Restwolken tagsüber im Flachland recht sonnig. Im Oberland Mix aus Wolken und Sonne, in den Hochalpen ziemlich sonnig. Am Abend von Nordwesten her Bewölkungszunahme, später in der Nacht wieder erste Niederschläge. Temperaturen in Bern und Biel heute Morgen 7 bis 9 Grad. Am Nachmittag geht es 13 bis 15, immerhin. Heute im Flachland wenig Wind, auf den Bergen mäßiger Wind aus westlichen Richtungen. Dann schauen wir noch, wie es aussieht. Am Samstag viele Wolken und gelegentlich Regen, Schnee ab 2200. Im Laufe des Nachmittags allmähliche Beruhigung, zwischen den Wolken dann auch wieder etwas Sonne, 15 Grad. Mäßiger Südwest- bis Westwind. Am Sonntag veränderlicher Mix aus Wolken und etwas Sonne, im Oberland anfangs noch letzte Schauer, 14 Grad. Am Montag zunächst Nebel oder tiefer Hochnebel, Auflösung bis Mittag, sonst viel Sonnenschein, 15 Grad. Da kommt es wieder etwas Biese. Genau, so ist es. So ist es ausgesehen, schon gleich wieder das mit dem Hochnebel an, wo ich ja eigentlich etwas vom Schlimmsten finde.
0: Schon, oh nein, finde ich super.
1: Nein, wenn es näher so tagelang grau ist und die Sonne nie siehst, da habe ich Mühe damit.
0: Definitiv. Das ist meine Zeit.
1: Gut, so sind Menschen verschieden.
0: Genau.
1: Und Musik auch, weil jetzt vom 80er-Jahr-Song gehen wir jetzt so ein bisschen UK-Stepper beim nächsten Tune. Und zwar auch eine Band, die du gerne hast, On The Upground.
0: Also ich glaube, On The Upground ist ja, glaube ich, Produzenten.
1: Okay.
0: Es gibt zwei Alben, Danakil meets On The Upground.
1: Ja, genau.
0: Ich glaube, das ist eben die Band, mit der er wie versteppert und verdubsteppt wird irgendwie. Aber wir gehen dem noch nachher, ja. Frankreich auf jeden Fall.
1: Genau, Frankreich. Ich glaube, ich auch über die lernen können. Und hier Tashino und The Brother Culture enter the dance hall.

0: Name war Programm bei diesem Trug, bei diesem Tune Speed It Up, The Case, Conquering Sound, Spectacular, Ashkabat. Und wieder geht's hier mit Little Lion Sound wieder, Rock of You, Mr. Williams, Derek Sound.
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0: Dice Vadim.
1: Genau,
0: Dice Vadim aus dem Album von letztes Jahr. Er ist ja immer noch einer von denen, der immer noch Musik produziert. Hier haben wir aus dem Album Uganda 25, Kabala Galaka.
1: Und er ist so ein bisschen in dem Ragamuffin-Rap bleiben hängen. Nicht bleiben hängen, aber ist jetzt die letzten Sachen, die ich höre, ist auch alles ein bisschen so, gell?
0: Ja, das Reggae-Ding ist irgendwie immer grösser geworden bei ihm, würde ich sagen, definitiv.
1: Mit seinem Stil ein bisschen so, genau.
0: Wir machen weiter mit dem mit Get Low, Troy Berkeley, Crockin' Up, Blabba Mouth. Yeah.
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0: So, bla bla bla bla bla bla, fangen wir jetzt hier gehört mit noch ein paar anderen. Und weiter geht's hier mit etwas aus unserer beliebten Rubrik Original Sample.
1: Aus einer Oldschool, wenn es um den Künstler geht, muss man sagen. He?
0: Nein, ich glaube, du schaust falsch. Es ist da oben. Und ich habe das Gefühl, es ist eben eigentlich ein Rocksteady-Tune. Und du bist eigentlich so, das ist eigentlich so ein bisschen dein Steckenpferd, oder? Und darum weiss ich nicht, meine Frage ist eigentlich, vielleicht ist das nicht einmal das Original.
1: It's a shame.
0: Genau, gibt es noch eine Soul-Version, die noch älter ist?
1: Das ist definitiv nicht das Original, ja.
0: Okay. Auf jeden Fall, ich habe jetzt eben die Rocksteady-Version gefunden, die recht alt ist. Und dann kenne ich den Rap-Tune, ich weiß nicht, das ist ein Rap-Tune aus den 90er Jahren, Money Love, das hören wir dann später, wo man nicht mehr so kennt. Aber wir hören jetzt mal dabei rein. Das ist jetzt eben für mich das Original, aber vielleicht kannst du noch...
1: Ja. Ich habe vorhin den Sohn gespielt, Christopher Ellis, hier jetzt der Elton Ellis.
0: Mit It's a Shame.

0: Yes.
1: Money Love, Money Love. Wir sind schauen, es war noch recht interessant.
0: Ja, voll.
1: Aber wie ich eigentlich vermutet habe, du richtig hast gesagt, nicht das Original vom, von der Rocksteady Tune, sondern eigentlich ist das Original, das habe ich wirklich nicht gewusst, vom Stevie Wonder.
0: Yes, 1970.
1: Und 90er Jahre rausgekommen, ich habe eben gedacht, wo der Saxophon ist, vielleicht ist es sogar noch 80er Jahre, aber 1990 rausgekommen, also vielleicht haben sie 80er aufgenommen.
0: Und?
1: Was wirklich interessant ist, wenn man die Wikipedia-Seite zu diesem Track näher liest, steht näher,
0: vor allem erfolgreich
1: gewesen. Genau, the song had some success, particularly in Switzerland, where it peaked at number 6 and charted for 21 weeks.
0: Es waren noch Zeiten gewesen, wo es so Sachen Charts geschafft
1: haben. Genau, Money Love, so ein bisschen aus dem Umfeld von Native Tongues, Tribe Called Quest, Jungle Brothers, etc. Und eigentlich ist sie Engländerin gewesen, auch so ein bisschen ein One-Hit-Wonder. Auch hier in der Schweiz.
0: Aber sicher mehr Geld gemacht mit dem Lied als andere, die heute probieren. Ja,
1: ja, ja, ja. Dann ist halt dann auch, es ist auch immer ein bisschen darauf abgekommen, was du für einen Deal mit dem Label hast gemacht. Wenn du bist beteiligt worden an den Verkäufen, dann ist es auch schon so gewesen. Und wenn sie dir halt einfach gesagt haben, hier hast du 1000 Dollar oder Pfund und das Lied gehört jetzt zu uns.
0: Und bist verarmt gestorben, weil dem Stevie Wonder ein Leben lang hast müssen dann die Jämmer nachher zahlen, weil du nicht gefragt hast für das Sample.
1: Genau.
0: Gut. Also.
1: So, wir treiben Track ist 9 geworden und wir machen glaube ich weiter mit einer Frau, die ein bisschen aktueller ist, aber durchaus auch noch
0: aus der Golden Age kommt. Sehr oldschool, ja. Paula Perry. Extra, extra.

0: Work It, Missy Elliott, schon ewig lang nicht mehr gehört, muss ich sagen.
1: Ja, ich finde es noch erstaunlich, weil Missy Elliott ist ja riesig gewesen, eine Zeit lang. Und ich glaube, die produziert immer auch noch Musik, aber ist einfach irgendwie völlig vom Radar verschwunden. Ich weiß nicht, wieso. Ja.
0: Wir ergötzen uns am alten Zeug.
1: Ja, Run DMC da noch.
0: Genau, Missy Elliott, Work It. Und es klingt sehr tanzig, und ich habe ja, ein bisschen mehr als 35 Minuten kommen wir zu den Ausgehtipps. Wenn du da draussen etwas hast oder sonst etwas uns willst mitteilen, kannst du das machen auf studio@rabe.ch.
1: Genau.
0: Ich habe schon noch einen, wenn okay. Ich darf.
1: Ah, der gleich kommt da.
0: Einer, der schon gleich ins South Soul kommt. Mhm. Es ist noch nicht das Wochenende, es ist Immortal Technique.
1: Zusammen mit dem Bass.
0: Mit dem Bass?
1: Ja, der macht den Abschluss von seiner Brottour.
0: Ja, aber das ist ja nächste Woche. Das ist ja dann, wenn ich im South Soul aufschaue, nächste Woche.
1: Ja, ich meine, ich habe das so gelesen, die sind zusammen, aber vielleicht habe ich so falsch gelesen.
0: Genau. Also, nächste Woche ist Beis Calabrese und wir im Fimoir. Genau. Aber ja, jetzt spielen wir zuerst mal Immortal Technique.

0: Obnoxious Immortal Technique. Und wir haben vorhin ein bisschen Gestürm gemacht. Wir wollen das jetzt noch berichtigen.
1: Genau. Und zwar, ich habe einfach die Zusammenfassung gelesen, wo alles gestanden ist, wo wir ziehen, nächste und das Komma übersehen. Also die Immortal Technique ist am 15.10., also am Donnerstag. Zusammen mit El Gambio und hosted by Johnny Ivy.
0: Und am Freitag drauf, am 16., also heute in der Woche, ist der Tourabschluss vom Bass im Sussol Afterparty im grossen Saal mit Calabrese und Capital Soul Sinners und ich im Helmut im 5 Uhr. So rum ist das Ganze. Und der Bass wird Gäste dabei haben.
1: Scheint, ja, der Fento, genau, hast du erzählt.
0: Unter anderem der Fento. Und in der Zeit, als wir in der Ferien waren, ist das Remix-Album rausgekommen vom Brot-Album. Das heisst Torb, einfach alles rückwärts. Und ich schlage vor, wir spielen den Track mit dem Fento, oder?
1: Ja, ich habe jetzt da nur die Playlist gesehen von diesen Songs. Ich sehe es sehr interessant aus. Er hat wirklich, was er hat überall Featurings eingebaut bei all seinen Tracks. Der Ecki ist drauf, der Sulaya ist drauf, der Lödig ist drauf, der Krust, der Fento,
0: unser Favorit. Tiger, Isaac Mutant.
1: Genau, also das ist nach einem sehr interessanten Projekt. Yes. Und alle Beats sind von Quest gemacht, wo durchaus auch schon der ein oder andere fett Beat rausgeholt hat. Also geht, geh hören.
0: Also lassen wir Spar, also AK Raps, Bass, Fento, Max Usada, Quest.
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0: zwar aka Rapspace, Fantu, Max Usada, Questbeats. Yes, geht nach das Remix-Album anhören.
1: Definitiv.
0: Gut, bevor wir weitermachen, wir haben insgesamt 2 Verlosungen und mit einer gehen wir doch gleich rein. Und zwar heute am Abend ist hier bei unseren Nachbarn im Gaskessel, das ist jetzt gerade ein bisschen off-topic, wo wir drin sind, aber ist eine grossartige, alljährliche Ska-Night mit Alex Dynamite and the Pyrolites, Routines und den Hosts, wie immer, Gatke in Toulouse, die das Ganze wie initiieren. Und von den Capital Soul Singers später Andy, DJ Andy Fresh, Platte zwischen den und nach dem Konzert. Und du kannst einmal 2 Eintritte gewinnen für die Ska Night.
1: Schreib uns einfach studio@rabe.ch und dann gehörst du hier oder hier zu den glücklichen Gewinner oder Gewinnerin.
0: Und Simon, wir erinnern an die gute alte Zeit. Das ist dann, wo die gute alte Zeit im Rap war, auch die gute alte Zeit von der dritten Ska-Welle, okay, nämlich, ja. wo jedes zweite Konzert gefühlt in den Clubs Ska oder Punk war. Ja. Und jetzt ist es so ein bisschen rar gestreut. Darum schlägt zu.
1: Und du sagst, dass das alljährlich ist? Ja. Ist mir bis jetzt nicht aufgefallen, dass das Reihe gibt?
0: Ich glaube, seit etwa 20 Jahren.
1: Okay.
0: Alljährlich.
1: Und immer im Kessel?
0: Immer im Kessel und meistens, also jetzt die letzten paar Mal, ist es auch hinten gewesen. Also ich finde so akustisch nachher viel geiler hinten. Ja. Und die Afterparty ist nicht so wie im Gang. Oder ja. Per Bar. Letztes Jahr war es so. Finger zu Hause, schreibt das Mail studiadrabe.ch. Genau, aber du hast jetzt wieder ganz etwas anderes, oder?
1: Ja, ja, da noch ein bisschen, etwas Spanisches rausgesucht. Und zwar, also Latino-Spanisch. Und zwar Campeone, Cypress Hill.
0: Spanglish.
1: Spanglish, genau. Cypress Hill hat jetzt ein Album wieder auf Spanisch rausgegeben. Und da haben sie den Mellow Man Ace gefeatured und der Track heißt Campeones.
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1: Hab ich mich wirklich verrannt, wie du sagst, in unseren Namen, unsere ruhmreiche Vergangenheit und unsere verlorene Zukunft. Und in ein paar Bilder. So als ob auf geheimnisvolle Weise eine lange Reihe von Bildern das vollenden könnte, was uns versagt ist.

0: So, da auf der Rapper bin ich gestoßen über den I Love Graffiti Podcast, eigentlich ein Writer.
1: Ja, du meinst für Jazz am Sonntag.
0: Eine Liebe Part 2 A zu dem SK, der Track, eben Rapper, Writer in Aim. Und auf dem I Love Graffiti Podcast, der Sammy Deluxe mit dem brandneuen Track.
1: Ja, der hat doch so einen Zugwagen gekauft.
0: Ja, den er bei sich, im,
1: bei sich
0: Garten.
1: Im Garten hat. Ja, ja, genau. Wo er nachher malen
0: kann. Immer wieder Partys macht und dann kann man sie Zug dort malen. Dabei DJ Dessio und der Track, ich nehme nicht an, dass es um einen von den bekanntesten Writer von Bern geht, aber für den Fall heisst er Toast. Brandneuer Sound vom Sammy.
2: Yeah,

0: Immer achter ab, hä?
1: Sammy Deluxe, DJ Desio, Topst.
0: Yes, so, wir sind bei 5 voraus, Tipps nochmal hier für euch. Wenn ihr etwas wollt, mit teilen, studiodraben.ch. Merci für das, was schon ist reingekommen. Das werden wir dann erwähnen. Und jetzt ist etwas, was ich in der Liste habe. Seit dem Juni hier in dieser Freitagmorgenliste sind Turntable Rocker. Ist das dir sicher auch noch ein Begriff, oder?
1: Ja, das ist dann so ein bisschen die noch ein bisschen kommerziellere Abspaltung von der Fantastischen Vier.
0: Ja, aber wo man viel weniger kennt hat.
1: Ja, genau.
0: Aber dann zumal, es ist wie Elektro, es ist Haus, es ist ein bisschen alles so.
1: Ja, es ist so tanzbar
0: gewesen, genau. Es ist echt der Michi Beck und Konsorten, oder? Mhm. Gut, dann lassen wir den Hit, da gehen wir jetzt durch, Love Supreme, Turntable Rocker.

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2: Also, schauen wir. Wir fangen doch an, wie wir so oft anfangen, und zwar im Dachstock. Dort ist morgen am Abend Pressluft Hanna aus Bremen, Support von L aus Bern. Das ist ein Rap-Konzert. Yes.
3: Yep.
2: Und das war auch schon gewesen für das Wochenende im Dachstock. Am Dienstag ist dann noch ein Schachturnier im Rössli ab der 6 Uhr am Abend.
3: Eieiei, du, etwas ganz Neues. Gehen wir ins ISC. ISC heute Abend 80s Sweet Dreams Club.
2: Nehmen wir an, das ist immer noch gleich wie früher. Ah nein, das ist nicht das andere, das ist das Original.
3: Ja, sag nicht. Genau. Jetzt ist es noch eine Kopie.
2: Ja. Gut, und morgen Abend im ISC Oh Sister Records Label Night. John Hood und AFM. Ja.
3: Sehr wahrscheinlich.
2: Post-Rock, Indie-Elektronik, Synthie-Pop, alle Wege führen ins CSC, wenn du das ganze Wochenende mehr oder weniger solche Musik willst.
3: Gut, gehen wir nicht essen, aber das haben wir ja schon erwähnt. Ich glaube, die Tickets sind ja weg,
2: oder? Die sind weg. Heute Abend für die Ska Night mit Alex Dynamite and the Pyrolites Routins und Gatkin Toulouse und auflegen tut DJ Andy Fresh von the Capital Soul Sinners.
3: Und morgen haben wir einmal mehr The Flying Mystic, go ab Südtrans.
2: Und was wir erwähnen noch nächste Woche am Donnerstag, ist ein Club-Quiz im Gaskessel zu Bern.
3: Das ist auch immer beliebter, he?
2: Ja, ich glaube, das erfreut sich, glaub, überall ja. Grosser Beliebtheit. Ich bin noch nie gewesen. Müssen wir mal.
3: Wir können das mal zusammen anmelden.
2: Ja, so eine, aber es darf nur um Rap und Reggae gehen.
3: Und shooten.
2: Ja, genau. Gut, dann habe ich gefunden, wenn in der Müllhutzige mal etwas nicht ausverkauft ist, müssen wir Werbung machen, dass die nicht verlumpen dort. Ja, und zwar ist heute Abend Leo Midea und Dandara Modesto und am Sonntag The Subways, zwei Konzerte, wo es noch Tickets gibt.
3: Könntest du The Subways? Das klingt jetzt für mich so ein bisschen ein Ska-Band
2: sein. Ja, es könnte, ja, aber es ist Indie aus UK.
3: Okay.
2: Ja. Genau.
3: Gehen wir ins Mokka?
2: Ins Mokka, und zwar, was habe ich da gesehen? Das Wochenende hält mich nicht wahnsinnig ab, muss ich sagen. Ich werde etwas vorweg nehmen, und zwar nächsten Donnerstag. Brushy One String, der Wahnsinn. Ein Jamaikaner, der eine Gitarre hat, nur mit einer Seite, also okay. Mit einer Schnur. Das würde ich wirklich schauen. Genau. Dann haben wir einen Tipp bekommen für nächsten Montag
3: genau.
2: In Zürich im Extra. Aber ich muss ganz ehrlich sagen, ich muss sogar den Samstag im Zürich im Extra jetzt zuerst ansagen, weil eigentlich der Gott vom Shatta Kiba ist am Samstag am Abend im Extra Zürich. Und dann am Montag, merci Vio von den Capital Soul Sinners, ist Yalen Gonda aus den USA. Wer also am Montag Bock hat auf einen nice Soul, führt jeden Weg ins Extra Zürich.
3: Gut, und dann gehen wir doch zum Sussol.
2: Oh, sorry, ja, das haben wir noch.
3: Sussol haben wir heute Abend die 5. Ausgabe unserer Partyreihe zwischen Afrobeats, Beilefunk, Dancehall, Reggaeton und Future Sounds. Pop Out heisst es, startet am 11. Und morgen haben wir Drum and Bass und glaube, ja. Da haben wir noch Tickets, oder?
2: Ich drücke das schnell auf.
3: Auf jeden Fall, morgen Abend Vibes heisst es, Drum and Bass auf dem Main Floor und dann gibt es auch noch im Helmut. Unter anderem haben wir dort den Rick und der Lucky und noch viele, viele andere dazu, UK Garage und Two Step.
2: Also man muss sagen, es sind zwei Floors, oder? Im Hauptfloor ist Drum Bass ja. Und im Helmut ist ein Garage. Und für das haben wir für morgen Abend zwei Tickets zu vergeben. Das Einzige, was du musst machen musst, ist...
3: Schreib uns ein Mail, studio@rabe.ch, yeah. Wenn du morgen noch Drum and Bass im Sussol. Yeah. Und du Ausgabe ist noch nicht ganz fertig für diesem Wochenende im Sussol, weil nämlich am Sonntag haben wir noch Vernissage Johannes Dulin, bildnerisches Arbeiten. Das ist... 17:30 und er ist ja mehr als Comedian bekannt und das ist dann auch noch im Helmut 19:30.
2: Yes. Für alles, was du willst wissen, was kulturell in der Stadt Bern oder in der Umgebung oder in der Schweiz läuft, sind unsere Nachbarinnen eine sehr gute Adresse. Eine Berner Kulturagenda hier bei uns im Haus, www.bka.ch. Das ist eine Werbung ohne Bezahlung, aber geht es unbedingt abchecken. Unbedingt, es gibt ein Printmagazin nach wie vor von Berner Kulturagenda, was auch sehr unüblich ist mittlerweile.
3: Ja, und was ich eigentlich da ein bisschen komisch finde, ist, dass die uns immer noch nicht sponsern, jetzt wo der Slot endlich frei wäre. Oder da ja Tausende drauf gewartet, nehme ich an.
2: Ja, du stellst hier Anspruch. Nur weil ich die ganze Promote. Gut, also, wie gesagt, nochmal studiadrabe.ch Adresse, wenn du morgen am Abend zu Soul warst für Drum Bass und Garage. Und jetzt geht es weiter mit Drum Bass und Garage.
3: Ja, genau. Sigma, Sweetie Irie, Another One, neue Tune.

Yes, yes, yes. So könnte es morgen am Abend im Sussol. Und wenn du dort herwärts, schreib uns ein Mail studiadrabe.ch. So klingt es auf dem Main Floor. Und im Helmut spielt unter anderem Radical DJ, DJ und Produzent aus Bern. Und ich spiele doch jetzt ein Garage-Tune. So klingt es im Helmut. Und jetzt unbedingt schreiben hier.

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0: yeah. Yes, yes. Wieder mal ein guter Tune vom Gardner. Lang ist es her, oder? Muss man sagen.
2: Ja. Yeah.
0: Lang ist es her. Es war ein bisschen durchwachsen, was wir gehört haben von ihm, nachdem wir ihn vor 8 Jahren gezeigt haben, ja, in der ersten Sendung, die ich mit dir gemacht habe.
2: Er ist irgendwie immer ein bisschen mehr in Drum and Bass gewandert. Hier jetzt eben brandaktueller Track für ihn, Sovereign Ring.
0: Gut. Und vis-à-vis von uns ist es Ursi. Guten Morgen.
3: Guten Morgen.
0: Guten Morgen. Und wir lauschen, was da am 11 passiert.
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3: Heute am 11 hören wir einen Beitrag zum Stand der Forschung zu Long-Covid. Wir reden mit der Präsidentin von einer Patientenorganisation. Und dann machen wir noch einen Zeitsprung. Das ist unsere Rubrik, wenn wir wegen einem Jahrestag in die Geschichte schauen. Heute vor 35 Jahren sind zum ersten Mal die Frauen in Schwarz auf der Straße von Belgrad gestanden. Dann hat der Jugoslawienkrieg gerade angefangen und die Frauen haben sehr aktiv Männer versteckt, die vom Krieg weggerannt sind.
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0: Merci vielmal. Wir sehen uns am 11 wieder. Bleibt dran, jetzt habt ihr gehört, um was es geht. Und wir sind die Tickets immer noch nicht los worden für einen Morgen Abend im South Soul, oder?
2: Ja, yeah, geht Drum and Bass.
0: Geht Drum and Bass. Oder geht Garage noch. Und einer von denen, der das kommerziell sehr, sehr gut immer gemacht hat, ist der Mike Skinner, The Streets.
2: Mm.
0: Und es ist oldschool, schon fast.
5: Hello!

0: Oh, ein Hit. 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

0: Ein veritabler Hit, das ist auf dem Album Fugees, der Score, der No Woman No Cry, jetzt kann ich es sagen.
1: Genau. Da könnten wir, eigentlich könnten wir ja das machen, den Hit-Jingle und dann einfach irgendein Lied aus diesem Album spielen. Das ist eigentlich fast jeder Track ein Hit, finde ich.
0: Ja, und der andere wäre noch, ist ja noch das zweite Cover. Killing Me Softly.
1: Ist auch noch drauf.
0: Genau.
1: Ja. Und der Wyclef ist ja auch noch sehr bekannt worden. Ist aber dann, glaube ich, auf einem Soloalbum gesehen mit Guantanamera.
0: Das ist dann schon, das ist der Carnival, genau. Ja. Ja. Und 911 ist dort, glaube ich, auch noch drauf. Und Whitney Houston und Michael Jackson Dubplates.
1: Okay.
0: Ja, so ist es. Und auf dem Score-Album ist noch Mista Mista, so eine Ballade vom Wyclef.
1: Okay.
0: Gut, also, Item. Du hast gesagt, du hättest etwas.
1: Ja, ich habe da noch einmal etwas vorbereitet, Original Sample. Ich finde es grandios, das Original, da bin ich jetzt ziemlich sicher, dass es das Original ist, auch wenn ich den Titeltrack nicht wieder aussprechen würde, weil es auch in jedem Buchstaben vom Alphabet drin hat.
0: Das etwas, ja.
1: Ist einfach vom Isaac Hayes, geht 9 Minuten. So. Aber yes. Wir haben ja in der letzten Stunde haben wir ab und zu so ein bisschen Musik, die ein bisschen ausufert oder nicht Rap oder Reggae ist. Und darum finde ich, es ist wirklich ein geiler Soul-Funk-Team.
0: Ja, ist doch gut.
1: Und etwa bei 7 Minuten ist dann der Piano-Part, den ihr werdet kennen, wenn ihr den einen oder anderen Rap-Hit kennt.
0: Also, wie heisst das Lied?
1: Es ist auf dem Album Hot Buttered Soul und Hyperpolice. Jetzt lasse ich es im Fall. Ist ja, Mystic
0: mit,
1: am Schluss.
0: Etwas mit Mystic. Isaac Hayes.

0: Grandioser Track, grandioser Track, und wir haben jetzt noch Hilfe geholt.
1: Also der Track heisst...
2: Hyperbolic Syllabic Sesquidally Mystic.
1: Genau, merci vielmals.
0: Und ja, ein grosser Track. Ich habe ihn lernen kennen, Sample eigentlich beim Public Enemy. Ich glaube, der Dr. Dre hat ihn erst später auch noch einmal wieder aufgegriffen.
1: Also du meinst Sample vom Lied?
2: Hyperbolic Syllabic Sesquidally Mystic.
0: Genau. Genau. Und darum lassen wir jetzt hier noch Black Steel in Hour of Chaos aus dem zweiten Album von Public Enemy. 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

0: Grandioser Track, grandioser Track, Original.
1: Es ist ewig lang.
0: Ein Riesensong, das Original. Und auch der hier, oder er, wie er am Anfang sagt, dass er einen Brief bekommt vom Government, den er für das Militär will. Und er echt den Brief nochmal verschreist. Und das passiert ja im Moment auch ein bisschen in Deutschland. Wehrpflicht, die dort eingeführt werden. Und ist ja noch sehr interessant. Also es gibt auch grosse Jugendbewegung, die jetzt dagegen geht. Und erstaunlicherweise wird die überhaupt nicht supportet. Im Gegensatz zum Beispiel der Fridays for Future, wo sie ja dann auch frei überkommen, keine Entschuldigung geschrieben. Und hier werden sie richtig angegangen. Also kommt der Verfassungsschutz zu diesen Jugendlichen, die das organisiert und so. Ist noch so interessant. Okay. Auf jeden Fall hier Public Enemy, Black Steel in Our Chaos. Und du hast, glaube ich, auch noch Original-Sample,
1: oder? Original-Sample. Es ist kurz vor der halben Elfe. Und das habe ich nicht gewusst. Das hat mir auch reingespielt auf Instagram. Und zwar lassen wir jetzt Bob Marley and the Wailers ab dem Album Burning and Looting. Mhm. Und das hat nicht der 50 Cent.
0: Ist ein grandioser Song. Ich tue ja verbinden La Haine fängt an mit dem Bob Marley, genau. Track, wo dann eben auch die Demos, wie sie auch im Moment in Frankreich auch wieder hast, genau. Vergleichbare Aufnahmen gibt. So.
1: Darum zuerst Burning and Looting, Bob Marley and the Wailers und dann Window Shopper. 50 Cent. Und 50 Cent ist etwas, was wir nicht wahnsinnig viel spielen.
0: Nein, definitiv nicht.
1: Aber jetzt. Gut, wir lassen.

Burning and Looting, Bob Marley and the Wailers. Und auch das ist eben mal gesampelt worden, wie wir vorhin schon angesagt haben, vom 50 Cent. Der Song heisst Window Shopper und tönt so.

0: So.
1: Was wir heute alles lernen.
0: Genau, lustig ist ja, dass ich den Bob Marley-Tune kennt habe und den Lily Allen-Track,
1: ja.
0: Aber nicht den 50 Cent-Track gekannt.
1: Ja, was mich beruhigt, ist, dass wir beide immer in den Bob Marley-Track kennt.
0: Genau. Und er, so wie das aussieht, wir sind noch schnell schauen, hat echt Lily Allen einfach den 50 Cent-Track covered.
1: So also ist 1 zu 1 der Text. Ja, genau. Und auch so ein bisschen Reggae.
0: Ja, so ein bisschen Reggae. Ja, ich glaube eben Mark Bronson produziert, der ja dann noch recht gross war. Und so ein bisschen der 60s Flavor, so ein bisschen zurück in Pop gebracht.
1: Also komm, einen habe ich noch.
0: Hast du noch einen?
1: Also, ja, komm. Wir haben oft ist auch einfach oder nur einfach das Drum gesampelt worden. Ja. Da gibt es ja Lieder, die die halbe Hip-Hop-Welt mal durchgenommen hat. Wir haben jetzt hier The White Rats, der Humpty Dump Part 1, der 1 Minute 47 geht und er vom Q-Tip übernommen wurde. Ich glaube, das passt noch rein, oder?
0: Yes. Lassen wir.
1: Ja, das ist doch so ein typischer

0: Ej. Yes, yes, yes. DJ Soma aus Japan war da. Da ist übrigens Stalag Rhythm mit Ring Alarm und Sister Nancy Bam Bam etc. Und Stalag ist so ein Film aus, über den Zweiten Weltkrieg irgendwie aus den 50er Jahren okay. oder so. Yes, yes, yes.
1: Sind wir jetzt noch in den Beats gelandet am Schluss?
0: Irgendwie sind wir in den Instrumentals, nicht nur in den Beats, sondern in den, vorher haben wir noch Hermanos Gutierrez, Cumbia Lunar.
1: Und der andere Track hat mir sehr gefallen, Me Fume und Gaito.
0: Gaito, genau.
1: Ein grosser Song. Nicht ganzes Instrumental, aber sehr trip-hoppig.
0: Ja, es ist so ein bisschen das Rebajadas aus den latinamerikanischen Ländern. Hat man so das Gefühl, so die neue Version, die latinische Version vom Trip-Hop. Ja. Ja, zum Teil. Aber man muss sich dort extrem durcharbeiten, ja, weil dann irgendwann ist alles ein bisschen gleich tönt.
1: Ja, und häufig ist ja das Zeug extrem abgepitcht und das kann dann irgendwann, wie es so häufig ist, bei so ja. Stillelementen, wenn sie immer wieder gebraucht werden, auch ein bisschen auf den Sack gehen.
0: So wie beim Rap manchmal die aufgepitchten Kinderstimmen.
1: Ja, genau. Aber ich glaube, fast jeder Genre hat doch irgendwie so irgendetwas, was er immer wieder kommt.
0: Das ist genau so.
1: Gut, und ich hoffe, auch dir kommt immer wieder am Freitag zurück auf uns, wenn es dann wieder heisst, der Morgen la Mañana. Jetzt sind wir lange in der Ferien gewesen, beide, und haben wieder eine Sendung zusammen machen. Ist cool gewesen, ein Gefakt.
0: Yes.
1: Ich hoffe, ihr habt doch etwas daraus rausgenommen und heute weg spätestens nach Freitag wieder einschalten.
0: Und an dieser Stelle noch einmal ein merci vielmal an Rob und Flo von der Sendung Deep Dive, von uns da wunderbar ersetzt haben, respektive vertreten haben. Mhm. Letzte Freitag der Flo alleine, vor zwei Wochen der Rob und der Flo und auch merci all die, die da gelassen haben und treu dabei geblieben sind. Und hört ihre Sendung auch, Deep Dive, ja, jeden zweiten Donnerstag im Monat. Alle Infos finden ihr unter rabe.ch, so wie auch das, was du jetzt gerade sagst.
1: Nämlich. Genau, nämlich was es heute hier noch auf diesem grandiosen Sender passiert. Und zwar haben wir ja heute Freitag den 9. Oktober und das Rabe-Info übernimmt jetzt in gut 6 Minuten. Dann kommt dann das Klangbecken drin, bis wir dann von 2 bis 4 haben.
0: Selectus Choice, die ominöse 80er-Jahr-Sendung.
1: Ja, wo dann endlich wird stattfinden, oder?
0: Genau.
1: Selectus Choice wird abgelöst von El Templo und das wiederum vom Klangbecken. Das Rabe-Info wird um 6 Uhr wiederholt und dann ist dann der nächste grosse Programmpunkt. Geschenkt nichts Schlimmeres.
0: 8 bis 10 Uhr und ab der 10 Uhr der
1: Multiversum.
0: Yes, das war es.
1: Ja, hat Mr. Sanchez an meiner Seite.
0: Speedy und mir fehlt jetzt irgendwie der Sponsor. Okay. Gut, bis später. Schönen Mittag. Tschüss.
1: Schön. Gutes Wochenende, Bambule.

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3: Das ist das Rabe Info vom Freitag, dem 9. Oktober. Schön seid ihr dabei. Heute mit folgenden Themen. 6 Jahre ist es her, seit die Corona-Pandemie ausgebrochen ist. Heute leiden rund 5% der Bevölkerung unter Long-Covid. Im Beitrag blicken wir auf den aktuellen Stand der Forschung. Und wir machen einen Zeitsprung. Heute, vor 35 Jahren, standen die Frauen in Schwarz in Belgrad zum ersten Mal auf der Straße, um ihren antimilitaristischen und feministischen Widerstand zu zeigen. Das war der Überblick über die heutige Sendung. Am Mikrofon Ursi Grimm.
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3: Wir kommen zu den Nachrichten des Tages. Der Kanton Bern rüstet Gymnasien gegen die Hitze auf. Alex Raganas.
4: Das berichtet die Berner Zeitung BZ. Die hohen Temperaturen in Schulzimmern während der vergangenen Wochen haben gezeigt, dass viele Schulhäuser im Kanton Bern einer anhaltenden Hitzewelle nicht gewachsen sind. In die Schulgebäude werden unter anderem nun Ventilatoren und Erdsonden eingebaut, welche die Hitze ableiten sollen.
3: Ein Datenleck gibt Einblick in geheime Gespräche von Milliardär Peter Thiel, Politikern und Tech-CEOs.
4: Die Schweizer Hacktivistin Maya Arson Crimeu deckte eine gravierende Sicherheitslücke auf in der Webseite der Organisation Dialog. Dadurch wurden interne Dossiers, Bewertungen, Mitgliederlisten und Zukunftsprognosen geleakt. Sie dokumentieren den Austausch unter Tech-CEOs und anderen mächtigen Persönlichkeiten. Das berichtet das Online-Magazin Republik. Dialog ist eine verschlossene von den Tech-Investoren Peter Thiel und Auren Hoffmann im Jahr 2006 gegründete Netzwerkorganisation. Sie agiert abseits der Öffentlichkeit als eine Art elitäre, rechtsgerichtete Alternative zum Weltwirtschaftsforum WEF in Davos. In diesem geschützten Raum können sich Reiche und Mächtige besprechen, ohne jede demokratische Kontrolle oder mediale Transparenz. Unter den geleakten Daten sind unter anderem persönliche Dossiers von hunderten einflussreichen Persönlichkeiten. Ein Algorithmus sowie das interne Personal teilen die Elite in Klassen ein, je nach Einflussreichtum und Vermögen. Außerdem zeigen die geleakten Daten dystopische Zukunftsszenarien, die Aufschluss darüber geben, wie etwa KI-CEOs die zukünftige Sicherheit einer Gesellschaft mit KI tatsächlich einschätzen. Mehr Informationen zu den geleakten Daten findet man online auf dem Magazin Republik.
3: Gestern ist Granit Xhaka wegen gefälschtem Covid-Zertifikat verurteilt worden.
4: Das berichtet SRF. Der Fußballer hatte sich während der Corona-Pandemie ein gefälschtes Impfzertifikat beschafft. Dafür ist er gestern zu einer bedingten Geldstrafe verurteilt worden. Die Geldstrafe beträgt 50 Tagessätze zu je 3.000 Franken. Die Probezeit dauert 2 Jahre. Vollgestreckt wird die Strafe nur, wenn Xhaka während dieser Zeit erneut straffällig wird.
3: Ins Ausland. Gestern Abend hat der französische Bildungsminister Edouard Goffray versprochen, einen Notfallplan anzukündigen.
4: Der Notfallplan sieht vor, dass bis am kommenden Dienstag 3.000 Vertretungslehrkräfte bereitgestellt werden sollen. Premierminister Sébastien Lecornu versprach zudem bis Ende Oktober ein umfassendes, vollständig finanziertes Maßnahmenpaket. Das berichtet der britische Guardian. Die Maßnahmen sind Reaktionen auf die seit über 10 Tagen andauernden Schüler- und Studierendenproteste in Frankreich.
3: In den USA soll erstmals seit 1945 eine Person durch ein Erschießungskommando des US-Militärs hingerichtet werden.
4: Das berichtet SRF. Ein ehemaliger Militärpsychiater soll hingerichtet werden, der vor 17 Jahren auf einem Militärstützpunkt in Bundesstaat Texas 13 Menschen getötet hat. Ein Militärgericht verurteilte den Mann 2013 zum Tod. Er habe keine Reue gezeigt. Die Hinrichtung soll Anfang Dezember stattfinden und per Livestream übertragen werden. US-Präsident Donald Trump hat die Hinrichtung erst kürzlich genehmigt, wenige Tage nachdem im Bundesstaat Tennessee die Hinrichtung der wegen Mordes verurteilten Christa Pike gescheitert ist.
3: Das waren die Nachrichten des Tages. Redaktionsschluss 10.45 Uhr. Verantwortlich Alex Reganas. Und jetzt zum Wetterbericht für die Stadt Bern. Heute ist es teilweise sonnig, bei Temperaturen von maximal 13 Grad. In der Nacht auf Samstag ist es bewölkt, zeitweise gibt es Regen, das Thermometer sinkt auf 10 Grad. Am Samstagnachmittag zeigt sich hin und wieder die Sonne, Temperaturen von 15 Grad. Auch am Sonntag ist es teilweise sonnig, bei 15 Grad, in der Nacht sinken die Temperaturen auf 5 Grad.
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1: Motion Nationalrat der SGKN, wissenschaftliche Begleitung von Long-Covid-Fällen. Die Kommission beantragt die Abschreibung der Motion, es liegen keine weiteren Anträge dazu vor, so beschlossen.
3: Das ist ein Ausschnitt aus der Nationalratssitzung vom 2. Oktober dieses Jahres. Die Motion, die hier abgeschrieben wurde, forderte die wissenschaftliche Begleitung von Long-Covid-Fällen. Durch diese wissenschaftliche Begleitung sollten Erkenntnisse zur Behandlung von Long-Covid gewonnen werden. Die Motion kam erstmals 2021 vors Parlament und wurde nun abgeschrieben. Denn die Anliegen der Motion werden bereits in der Ausarbeitung der nationalen Long-Covid-Strategie berücksichtigt. Was ist diese nationale Long-Covid-Strategie und wann dürfen Betroffene mit wissenschaftlichen Erkenntnissen rechnen? Diesen Fragen widmet sich Alex Reganas im folgenden Beitrag.
5: Ja, sehr geehrte Damen und Herren, herzlichen Dank, dass Sie so schnell hier ins Medienzentrum gekommen sind und unserer Medienkonferenz folgen können. Wir haben einen ersten Fall von einer Ansteckung mit dem Coronavirus in der Schweiz. Neben mir sitzt Pascal Struckler.
4: 6,5 Jahre ist es nun her, seit der prägenden Medienkonferenz im Februar 2020, als der Bundesrat erstmals verkündete, dass Covid-19 die Schweiz erreicht hätte. Mittlerweile ist Covid für die meisten Menschen in der Schweiz nur noch eine vage Erinnerung an leere Einkaufszentren und gehortetes Toilettenpapier. Bei ca. 5% der Bevölkerung hat Covid jedoch bleibende Symptome hinterlassen. Symptome wie starke Erschöpfung, Kurzatmigkeit oder Konzentrationsprobleme. Die Rede ist von der Post-Covid-Erkrankung, auch Long-Covid genannt. Laut Weltgesundheitsorganisation WHO ist jemand dann an Long-Covid erkrankt, wenn 3 Monate nach einer Ansteckung mit dem Coronavirus noch immer Symptome bestehen, die nicht durch eine andere Diagnose erklärt werden können. Eine der Long-Covid-Betroffenen ist Chantal Britt.
6: Für uns, die nach einer akuten Erkrankung nicht gesund geworden sind, ist es extrem frustrierend, wenn man dann irgendwann mal sagt, ja, die Pandemie ist jetzt vorbei, ja, die ist vorbei. Aber eben, es gibt ganz viele Spätfolgen, die uns alle wirklich betreffen.
4: Das sagt Chantal Britt. Sie ist Präsidentin der Patientinnenorganisation Long-Covid Schweiz und wissenschaftliche Mitarbeiterin an der Berner Fachhochschule. Sie setzt sich dafür ein, dass Long-Covid-Betroffene in Politik, Medizin und Forschung eine Stimme erhalten. Ihre Organisation Long-Covid Schweiz sitzt momentan zusammen am Tisch mit anderen Patientinnenorganisationen, mit Fachpersonen, dem Bundesrat, den Kantonen, den Sozialversicherungen und weiteren relevanten AkteurInnen. Zusammen sollen diese eine nationale Strategie für Long-Covid und MECFS ausarbeiten. Das bestimmt eine Motion, die 2025 vom Parlament angenommen wurde.
7: Ziel dieser Strategie ist es, dass Patienten und Patientinnen mit ME/CFS, Long-Covid oder PVS in der ganzen Schweiz medizinisch gleich gut versorgt werden. Dies beinhaltet eine rechtzeitige Diagnostik, eine zweckmäßige Behandlung nach neuesten wissenschaftlichen Erkenntnissen, den rechtsgleichen Zugang zu wirksamen, evidenzbasierenden Therapien und Arzneimitteln sowie die adäquate Unterstützung durch die Sozialversicherungen.
4: Ständerätin Brigitte Häberli-Koller in einer Ständeratssitzung der Herbstsession 2025. Wir haben den Begriff MECFS gehört. Das steht für myalgische Enzephalomyelitis, auch chronisches Erschöpfungssyndrom genannt. MECFS ist eine schwere neuroimmunologische Erkrankung, die oft zu einem hohen Grad körperlicher Behinderung führt. MECFS gab es schon vor der Corona-Pandemie, aber Covid-19 hat sich als einer der häufigsten Auslöser für MECFS herausgestellt. Viele der Long-Covid-Betroffenen leiden unter chronischer Erschöpfung, die sie im Alltag stark einschränkt und ihre Lebensqualität beeinträchtigt. Aber zurück zur nationalen Long-Covid- und MECFS-Strategie.
6: Also im Moment sind wir dran, die Strategie auszuarbeiten, aber was genau dabei rauskommt und vor allem eben auch, wer verantwortlich ist für die Umsetzung und wer verantwortlich ist für die Finanzierung, das ist überhaupt nicht geklärt im Moment.
4: Chantal Britt von Long-Covid Schweiz. Laut ihr seien sich ÄrztInnen und Patienten zwar einig, was die zentralen Herausforderungen und Probleme sind, die es gilt zu lösen. Das sind die Versorgung von Long-Covid-PatientInnen, die besser werden soll, und es soll in die Forschung investiert werden. Aber die Perspektiven, die die verschiedenen Parteien mitbringen, sind sehr unterschiedlich.
6: Für uns ist das das Leben. Jeden Tag befinden wir uns in so einer Ausnahmesituation. Wir versuchen, an allen Fronten zu kämpfen. Wir müssen mit Arbeitgebern, Arbeitnehmern, mit Sozialversicherung, Krankenkassen, schlagen wir uns herum. Und ich meine, das ist natürlich nicht eine Realität, die die Ärztinnen wirklich kennen. Also wenn jemand einen guten Job hat als Ärztin, dann haben sie zumindest schon mal einen Job und haben eine gewisse soziale Sicherheit. Und von dem her ist es schon ein gewisses Gefälle da, auch also ein Machtgefälle.
4: Sagt Chantal Britt. Schlussendlich sei es aber wichtig, dass man gemeinsam pragmatische, umsetzbare Lösungen finde. Die Long-Covid-Strategie soll nächstes Jahr fertiggestellt werden. Aber was geschah vor der Ausarbeitung der nationalen Long-Covid-Strategie? Wie viel wurde in der Schweiz zu Long-Covid geforscht? Wir gehen zurück an den Beginn der Corona-Pandemie ins Jahr 2020. Anfang ist das Forschungsinteresse an Covid groß. Der Bund sowie der Schweizerische Nationalfonds SNF sprechen in den Jahren 2020 bis 2022 bis zu 40 Millionen Franken für die Erforschung von Covid, darunter auch einzelne Studien zu Long-Covid. Jedoch befassen sich die meisten Long-Covid-Studien in der Schweiz mit den Symptomen und der Diagnose von Long-Covid. Es gibt kaum Forschung zu den Ursachen der Erkrankung. Auch was die Behandlung angeht, bleibt die Studienlage mager. Der Bund finanziert zwar vier Projekte, die versuchen, Medikamente für Long-Covid zu suchen, diese werden aber 2024 erfolglos beendet. Mittlerweile laufen in der Schweiz nur noch wenige Studien zu Long-Covid. Auch international tappt die Forschungsgemeinschaft größtenteils im Dunkeln. Es gibt kaum bewährte Behandlungsansätze für Long-Covid und die wenigen, die es gibt, konzentrieren sich hauptsächlich auf Symptombekämpfung und können keine Heilung bewirken. Für Chantal Britt ist die fehlende Studienlage in der Schweiz auch ein Zeichen von Desinteresse der Gesellschaft.
6: Was will ich einer jungen Person sagen? Was will ich tatsächlich Jugendlichen sagen, Leuten, die noch ihre Karriere vor sich haben, die vielleicht noch einen Kinderwunsch haben, die eine Familie gründen wollte, die Karriere machen wollten, Sport machen wollten? Was soll ich diesen Leuten für eine Perspektive geben? Und dass uns das nicht interessiert, dass es uns nicht interessiert, dass Kinder daran erkranken, dass Jugendliche daran erkranken und eben gewisse Personen schwer betroffen sind und gar nicht mehr aus dem Haus kommen, vielleicht noch 2 Minuten am Tag überhaupt eine Konversation führen können. Das kann ich nicht verstehen, wie man so viel ignorieren kann. Also man kann als Gesellschaft solche Erkrankungen nicht einfach ignorieren und irgendwie totschweigen.
4: Als Präsidentin einer PatientInnenorganisation wird Chantal Britt oft kontaktiert von Betroffenen, die Rat suchen und weiß nicht, was sie ihnen sagen soll. Sie versteht auch nicht, weshalb so wenig Interesse besteht an der Krankheit.
6: Ich habe mich sehr schwer getan am Anfang, weil ich immer gedacht habe, das ist eigentlich so eine spannende Frage, wirklich eine Erkrankung, die eigentlich niemand versteht. Und ich habe immer gedacht, da werden jetzt ganz viele Leute sich für dieses Thema interessieren und wirklich einen Unterschied machen für uns Betroffene.
4: Aber das Interesse sei über die Zeit abgeflacht, so Chantal Britt von Long Covid Schweiz. Sie erklärt sich das fehlende gesellschaftliche Interesse an der Krankheit Long Covid auch damit, dass Long Covid wie auch ME/CFS Krankheiten sind, die vor allem Frauen betreffen. Nach aktuellen Schätzungen sind mindestens 2/3 aller Long Covid Betroffenen Frauen.
6: Wir haben uns immer gefragt, wenn mehr Männer betroffen wären, dann hätten wir sicher schon länger Forschungsgelder gesprochen und dann müssten wir auch nicht diese Diskussionen immer führen in der Politik.
4: Diverse Studien zeigen, dass Erkrankungen, die vor allem Frauen betreffen, weniger gut erforscht sind. Chantal Britt berichtet außerdem, dass sie sich als Frau mit einer unsichtbaren Krankheit häufig nicht ernst genommen fühlt von Fachpersonen. Einmal habe ihr ein Arzt geraten, sie solle sich doch eine neue Frisur machen, dann gehe es ihr sicher wieder besser.
6: Ein Arzt hat mir mal gesagt, ich soll die Frisur vielleicht ändern, dass es mir dann sicher besser gehe. Das ist so richtig die typische Einstellung, dass für eine Frau das extrem wichtig ist, dass sie sich gut fühlt und dass dann alle unsere Probleme weg sind. Das nimmt eben diese Erkrankung so eigentlich gar nicht ernst.
4: Chantal Britts Erzählungen decken sich mit Berichterstattungen aus den letzten Jahren, in denen Long-Covid-PatientInnen immer wieder berichten, dass sie sich in ihren Beschwerden von der Ärztinnenschaft nicht ernst genommen fühlen. Chantal Britt hofft, dass im Rahmen der neuen Long-Covid- und ME/CFS-Strategie neue Erkenntnisse gewonnen werden können, die dazu beitragen, dass Menschen mit Long-Covid ernst genommen und besser versorgt werden.
6: Ich weiß, dass das BAG immer unterstreicht, wie schnell das jetzt funktioniert im Vergleich zu anderen Strategien, die es gegeben hat im Bereich Gesundheit. Aber eben für die Personen, die wirklich betroffen sind, dauert alles noch viel zu lange. Aber wir hoffen, dass wir schon mit einigen Projekten jetzt vorher beginnen können, damit wir wirklich für diese Leute ein bisschen mehr Hoffnung haben für ihr Leben.
4: Bis dahin heißt es für die Long-Covid-Betroffenen in der Schweiz abwarten. Oder hoffen, dass die internationale Forschungsgemeinschaft auf neue Erkenntnisse stößt.
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3: Gleich geht's weiter mit einem Zeitsprung ins Jahr 1991. Dazu passend hören wir jetzt ein Lied der Band Rim Tutti Tuki. Während die Frauen in Schwarz auf den Straßen Belgrads gegen Krieg protestierten, fuhr die Band im Jahr 1992 auf einem offenen LKW stundenlang durch die Straßen und spielten das Lied, um gegen die Mobilmachung und den Krieg zu protestieren. Die Single dazu verteilten sie gratis auf der Straße. Hier kommt Slušaj Vamo, Mir, Brate, Mir.

0: 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Zeitsprung. Als die Jugoslawienkriege begannen, gab es große Proteste gegen den Krieg. Bis heute ist nicht geklärt, wie viele junge Männer desertierten und untertauchten. Dazu konnten die Männer auf Initiativen aus dem feministischen, antimilitaristischen Widerstand zählen, die sie dabei aktiv unterstützten. Eine der Organisationen ist Žene u crnom, die Frauen in Schwarz. Heute vor 35 Jahren standen sie zum ersten Mal auf der Straße, um mit stillem Protest gegen Krieg zu protestieren. Auch Stascha Zajovic war dabei. Ich traf die heute 73-jährige Aktivistin vergangenes Jahr am History Festival in Bern und bat sie, sich an diesen Tag zurückzuerinnern. Am 9. Oktober 1991 traten die Žene u crnom, die Frauen in Schwarz, zum ersten Mal öffentlich in Belgrad in Erscheinung. Stascha Zajovic, Sie sind Mitbegründerin der Frauen in Schwarz. Wie erinnern Sie sich an diesen Tag?
1: Am 27. September 1991 reiste ich mit einer internationalen Friedenskarawane nach Bosnien, zusammen mit Frauen in Schwarz aus Italien. Es war meine erste Mahnwache. Zurück in Belgrad begann ich, Leute von solchen Aktionen zu überzeugen. Am 9. Oktober, einem Mittwoch, versammelten wir uns für eine Mahnwache vor dem Studentischen Kulturzentrum in Belgrad. Bald entschieden wir uns, zum Platz der Republik zu gehen, um auf einem Platz nationaler Bedeutung sichtbar zu sein. Und bis heute versammeln wir uns auf dem Platz der Republik oder auf einer der Hauptstraßen Belgrads. Rund 3000 Straßenaktionen haben wir seither durchgeführt. Nicht nur Aktionen gegen Krieg, auch feministische und antimilitaristische Aktionen. Ja, wir sind immer auf der Straße.
0: Zu dem Zeitpunkt fand 150 Kilometer von Belgrad entfernt gerade die Schlacht von Vukovar statt.
1: Es ist nicht die Schlacht von Vukovar, es ist die Aggression des serbischen Regimes, ein Massaker der jugoslawischen Volksarmee. Sie griffen die Stadt aus der Luft und von der Donau her an. Ein Urbizid, nicht nur ein Massaker an den Menschen, sondern auch ein Urbizid.
0: Also dieses Massaker, dieser Urbizid in Vukovar. Wie können wir uns die Situation vorstellen? Seit Monaten protestieren Menschen in den Straßen gegen den Krieg und gegen die Regierung unter Slobodan Milosevic. Wie war denn die Stimmung in der Bevölkerung?
1: Als ich im September in Sarajevo war, war ich sehr überrascht. Die Leute waren nicht auf den Krieg vorbereitet. Sie wollten nicht akzeptieren, dass Krieg naht. Man wusste die Anzeichen für den Krieg nicht zu lesen, doch es gab diese Anzeichen ja schon Jahre zuvor.
2: And we also decided to show immediate solidarity with town of Vukovar every Wednesday.
1: In Belgrad versammelten wir uns jeden Mittwoch in Schwarz für stillen Protest, um unsere Solidarität mit Vukovar zu zeigen. Es ging auch um unsere Verantwortung gegenüber den Opfern von Verbrechen, die in unserem Namen begangen wurden. Niemand hatte uns gefragt, aber dennoch war es unsere Verantwortung. Wir wussten damals nicht, ob die Menschen in Vukovar etwas von unseren kleinen Solidaritätsaktionen in Belgrad wissen. Das erfuhren wir erst später.
0: Im öffentlichen Raum hielten sie also diese stillen Proteste, also diese Mahnwachen ab. Die Frauen in Schwarz sind eine Grassroots-Organisation, also eine Basisbewegung. Welche weniger öffentlichen oder gar klandestinen Aktionen haben sie denn sonst noch organisiert?
1: Wir halfen Kriegsdeserteuren, jungen Serben, die den Krieg meiden wollten.
0: Nun, Sie lebten damals ja in einem totalitären Staat, der Krieg führte. War das nicht extrem illegal?
1: Ja, es war komplett illegal, aber wir waren sehr gut organisiert. Nicht nur die Frauen in Schwarz, auch das Antikriegszentrum. Wir versteckten Kriegsdeserteure über Jahre. Ja, es war sehr gefährlich. Es ist sehr wichtig, sich gegenseitig zu unterstützen, um diese jungen Leute zu verstecken. Viele von ihnen waren ethnisch gemischte Paare und junge Serben, die kriminelle Mobilisierungen jeder Art zurückweisen. Wir verstanden Zwangsmobilisierung immer als Verbrechen gegen den Frieden.
2: Because we consider since the beginning that forced mobilization is crime against peace.
0: Sie haben jetzt jahrzehntelange Erfahrung als Aktivistin gegen Krieg. Welches ist denn Ihrer Meinung nach die effektivste Aktionsform, um einen Krieg zu stoppen?
1: Solidarität ist extrem wichtig. Ohne Solidarität würden wir nicht überleben. Als feministische Gruppe haben wir uns von Anfang an entschieden, Männer mit einzubeziehen. Kriegsdeserteure sind für uns Helden, besonders weil wir im Aggressorstaat leben. Wir müssen ungehorsam sein gegenüber Krieg, Nationalismus und gegen Militärausgaben und Männer unterstützen, die die Armee ablehnen. Wir müssen Druck auf die Regierungen ausüben, um die Kollaboration mit Krieg und Beihilfe zum Genozid zu verhindern. Und wir müssen die Straflosigkeit bekämpfen.
0: Wenn wir über Straflosigkeit sprechen, lassen Sie uns doch über die heutige Situation in Serbien sprechen. In Serbien, wie auch in so vielen anderen Ländern, ist Militarismus und Nationalismus am Erstarken. Gleichzeitig kämpft die Nachkriegsgeneration noch immer mit den Folgen des Kriegs. Der serbische Präsident Aleksandar Vučić war bereits in den 90er Jahren an der Macht und sieht sich jetzt mit massiven regierungskritischen Protesten konfrontiert. Doch ist er nicht bereit, seine Macht aufzugeben. Wie ist denn Ihre Perspektive auf diese Entwicklungen?
1: Wir pflegen zu sagen, dass der Krieg zurückkommt. Dies ist ein Ort des Genozids, deshalb fordern wir ein Mahnmal für den Genozid von Srebrenica in Belgrad. Um die Ideologie des Genozids und die Praxis des Genozids zu überwinden, müssen wir Straflosigkeit bekämpfen. Menschen mit krimineller Vergangenheit wie Vučić glorifizieren Kriegsverbrecher als Helden. Und die Jugend ist stark kontaminiert mit dieser Ideologie. Aber ich bin sehr glücklich, dass die Generation Z überall aufsteht. Sie sagt ganz klar, nicht in meinem Namen. Sie hat einen Raum geschaffen, frei von Angst. Sie ermutigen damit auch die älteren Generationen. Sie sind sensibel für soziale Gerechtigkeit und kämpfen gegen Korruption.
2: And they are very sensible for social justice. They are fighting like that.
1: Ich bin nicht mit allen Parolen dieser jungen Leute einverstanden. Sie sind ein Produkt dieser schwierigen Vergangenheit. Aber ich bewundere ihre Ausdauer und weil sie die direkte Demokratie mit institutionellen Forderungen verbinden. Es ist das erste Mal, seit Vučić an der Macht ist, dass er Panik hat. Deshalb sollten die VertreterInnen der Europäischen Union Vučić unter Druck setzen, keine Vereinbarungen mit ihm treffen und ihn boykottieren. Das wäre die größte Hilfe für uns und für die StudentInnen. Wir forderten schon in den 90er Jahren Boykott und Sanktionen.
2: We asked during the 90s Boykott, Sanction.
0: Stascha Zajović haben wir gehört. Der Beitrag ist eine Wiederholung, die Produktion überarbeitet. Die StudentInnenbewegung, die sie zum Schluss anspricht, protestiert mittlerweile seit fast 2 Jahren gegen die Regierung. Nun ist Präsident Vučić zurückgetreten und am 25. Oktober finden vorgezogene Neuwahlen statt, bei der die StudentInnen mit einer eigenen Liste antreten.
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0: Das war's für heute vom Rabe Info vom 9. Oktober. Diese Sendung wird um 18 Uhr wiederholt. 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Diese Sendung gehört euch, liebe HörerInnen. Über Anmerkungen, Fragen oder Kritik freuen wir uns. Schreibt uns an inforedaktion@rabe.ch. Das nächste aktuelle Rabe Info gibt es in 2 Wochen wieder, denn die Inforedaktion geht in die Herbstferien. Zur heutigen Sendung beigetragen hat Alix Raganas. Und am Mikrofon verabschiedet sich Ursi Grimm. Das ist für mich für die nächsten 10 Monate das letzte Mal gewesen, dass ihr von mir aus dem Rabe Studio gehört. Ich lege eine Pause ein und verabschiede mich mit einem Song, gerade nach dem Jingle. Tschüss zusammen. Bis nächstes Jahr.
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1: Ja, und somit Greetings und herzlich willkommen zu der Sendung «Selectors Choice» auf Radio Rabe. Freitagnachmittag von 2 bis 4. Heute tauchen wir in die Welt von den 80er Jahren in Jamaika. 80er Jahre, eine Zeit, eine sehr spannende Zeit, wo beispielsweise Dancehall nicht mehr nur ein Ort war, sondern ein Lebensgefühl und ein Musikstil geworden. 80er Jahre, wo die Musik digitalisiert wurde, irgendwann ist alles ein bisschen im Umbruch. All das schauen wir an in den nächsten 2 Stunden. Hier der Exit Rhythm im Hintergrund. King Jamis und wir fahren mit dem Crown Prince of Reggae, der Dennis Emmanuel Brown. Mit The Exit. Ich wünsche euch viel Spass in den nächsten 2 Stunden.

Tuned, a Home Team mit Turn It Down, ein Trio, das doch immer wieder zusammen Musik gemacht hat. In den 80er Jahren der Shabba Ranks hat aufgestiegen zu einem der grössten Dancehall-Stars, wo die Musik auch weltweit hat raus transportiert. Der Turn It Down heisst der Song und geht ein bisschen darum, dass die Schmier halt überall alles immer ist. Kann dicht machen am Abend. Leider, wie man es so kennt, hat sich ja nicht immer überall viel geändert dran. Wenn du mit mir in Kontakt treten willst, kannst du das machen unter studio@rabe.ch auf das Studio-Mail. Weiter geht's mit dem Ig einmal mit seiner ikonischen Stimme «I want to know».

Lost Me Love. Das ist der Yellow Man. Wenn wir vorhin haben vom Shabba Ranks geredet, aus einer der grössten in der Dancehall. Yellow Man, ja, so der ursprüngliche King of the Dancehall und unlängst auch gerade am Lake Splash noch auftreten. Doch jetzt im höheren Alter auch mit operiertem Gesicht. Auch nicht im Ganzen so klar, aber wunderschön zu sehen, dass er noch unterwegs ist. Wir kommen zum Bruder von Sister Nancy. Sister Nancy hat einen Riesenhit mit Bam Bam. Der Bruder ist ein bisschen weniger bekannt. Brigadier Jerry Strictly Rubbed Up. Du bist hier, Sendung Selected Choice. Und wir hören alles aus den 80er Jahren.

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3: 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Und in dieser kleinen Rubrik stelle ich euch jeweils ein Rhythm vor. Die, die da schon lange dabei sind, wissen, wie es läuft. Für die anderen noch einmal. Ein Rhythm ist eigentlich das gleiche wie im Rap. Zum Beispiel ein Beat, ein Instrumental. Und in Jamaika ist das eine grosse Tradition, dass wenn so ein Instrumental gespielt wird oder rauskommt, verschiedene KünstlerInnen drauf Lieder machen. Das hier im Hintergrund ist der I'm Not Getting Crazy Rhythm. Genau, die haben alle auch noch so Namen. Und hier drauf lassen wir jetzt der Don Carlos mit I'm Not Crazy und der Toyan mit Spar With Me. Du hörst Selectus Choice kurz vor halb drei.

Das ist der Don Carlos mit «I'm not getting crazy». Und wir bleiben, wie gesagt, hier auf dem Rhythm. Wir hören noch den DJ-Cut vom Toyan, a.k.a. Ranking Toyan. Er heisst «Par with me». Und so

Spar With Me. DJ Ranking Toyan auf dem I'm Not Getting Crazy Rhythm. Wenn du erst jetzt gerade eingeschaltet hast, dann lass uns Selected Choice auf Radio Rabe von 2 bis 4 Freitag Nachmittag. Und wir bewegen uns heute 2 Stunden lang thematisch in den 80er Jahren in Jamaica. Und wir kommen natürlich zum einem von der grössten, für einige der grössten, ich kann mich da aber nicht so drauf einigen. Die Rede ist vom Bob Marley, da habe ich ja unlängst auch mal eine Spezialsendung darüber gemacht. Und wir kommen zu seinem letzten Studioalbum, zum 12., wo er noch gelebt hat. Die Rede ist vom Album Uprising im Jahr 1980. 80 voll gefüllt mit Hits und wir hören Pimper's Paradise, Bob Marley and the Wailers.

Und wie so oft spielt man natürlich nach dem Bob Marley geht der Peter Tosh. Ab seinem Album Wanted, Dead or Alive, aus dem Jahr 1981. Der Titel und der Tune, den wir gelesen haben, heisst «Oh, Bomboklad». Nicht wahnsinnig viel aussagend, Bomboklad, nicht wahnsinnig ein anständiges Wort. Und lustigerweise hat es für den amerikanischen Markt dann die Platte gegeben, ohne das Lied. Man will ja nicht, dass die Amerikaner innen noch verrohen. Gut, es ist ein Viertel von drei, wir sind in den 80er Jahren. Wir kommen zu zwei Classics. Zuerst mal zum Freddie MacGregor. Push Come to Shove. Und das ist wirklich in den 80er Jahren, wenn wir uns vorstellen, ein Reggae auf England ist gekommen, in jedem Pub zu jeder Zeit gelaufen. Immer ist dazu geschunkelt worden und ich hoffe, ihr könnt auch ein bisschen schunkeln dazu. Schreibt mir es mal auf studioadraben.ch. Freddie MacGregor, Push Come to Shove.

Oh mein Gott, der John Holt ist ein bisschen verliebt. Help me, make it through the night, Schmüseli Musik auf 95,6 Raben. Hier ist Sendung Selectors Choice. Und ich komme noch schnell zu zwei Ausgehtipps, die aber nicht für das Wochenende sind, aber es betrifft mehr. 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So, jetzt wisst ihr Bescheid. Weiter machen wir hier mit der Black Uhuru. Sind sie mir ja.

Merci in der Halbzeit in der Sendung Selectus Choice. Freitagnachmittag von 2 bis 4. Es ist kurz nach der 3. Und das waren die Wailing Souls, Firehouse Rock. Und was war das für ein schönes Konzert dann, zumal im Dachstock? Wie lange ist das her? 10 Jahre. Man müsste mal nachschauen. Die Wailing Souls noch immer aktiv. Leider der nächste Herr, den wir hier spielen, nicht mehr der Michael Prophet mit Gunman. Weiterhin viel Vergnügen.

Der Frankie Paul, leider auch in den letzten 10 Jahren mal von uns gegangen, ganz gross aus der Early Dance Hall, sehr, sehr krank gewesen. Rest in Silence, Big Man Frankie Paul. Kush und Peng heisst der Song und die JamaikanerInnen sind wahnsinnig kreativ, wenn es darum geht, Ganja zu benennen. Kush und Peng ist nichts anderes als ein anderer Name für Weed. Gut, wir kommen zum Heavenless Rhythm. Ein Rhythm, ein Instrumental, das ab den 60er Jahren in den 60er Jahren produziert ist worden, gespielt ist worden von den Skatalites und dann auch jetzt, Jahrzehnte später, immer wieder aufgenommen und nachgespielt ist worden. Wir lassen zuerst Dancehall Style vom Sugar Minet und dann wirklich einen grossen Hit vom Halfpint Greetings, aber ja, Heavenless, lass es zu.

Ich gebe es zu, ja, ein bisschen beschissen. Wir reden hier von den 80s, von 2 bis 4 ist Selectors Choice. Das Album ist 1990 rausgekommen, aber es geht noch nicht rein. Es passt rein, das ist Greetings vom Half a Pint. Half Pint, es ist Spitzname. Half Pint ist ja quasi ein kleines Getränk, weil er ganz klein ist. Seine Eltern ihn so genannt. Der nächste heisst lustigerweise Little John. Hat aber nicht mit dem zu tun, sondern der Little John war der Helfer vom. Wie heisst er mit dem Bogen? Sherlock Holmes. Nein, nicht der Sherlock Holmes. Ah, Kopf, das ist Dancehall Vibes, Little John, google es.

Courtney Melody mit dem Tune A Bad Boy. Und vorher wollte ich noch sagen, der Little John war der Gehilfmann von Robin Hood. Heute ist nicht ganz so mein Nachmittag. Wir müssen Julia gestern müssen Zahn ziehen. Vielleicht liegt es an dem. Gut, das war der Courtney Melody mit Bad Boy und so an dem Stil vom Singen. Das hat ja sehr viel übernommen. Das hat der Tenor so gemacht, Barrington Levy und so weiter und so fort. Das war sehr en vogue. Und in den 80er Jahren ist die Musik auch sehr kompetitiv geworden. Ihr müsst euch vorstellen, dass viel Soundclashes gegeben, DJs, Soundsystems, die gegeneinander auf der Straße aufgelegt haben. Wer hat die krasseren Tunes, wer hat die krasseren MCs am Start? Und darum, wenn da irgendwie in einem Tune oder in einem Lied mal kommt, dass sie einander killen, dann ist das rein musikalisch gemeint. Genau. Ready, we ready, Eccleston Jarrett und dann der Admiral Billy.

Und Big Belly Man, Admiral Bailey, Think Me Did Done. Ja, wir steuern schon, ja, wir sind schon in der letzten halben Stunde, in den letzten 25 Minuten hier Sendung Selectors Choice, Radio Rabe von 2 bis 4. Immer noch in den 80s und wir sind voll in der Digital-Ära, in der 1984 losgetreten wurde. Und zwar vom Wayne Smith auf dem Slang Tang Rhythm. Der Slang Tang Rhythm auf einem Casio MT40 Keyboard entstanden und die Digitalisierung hat dann die Insel im Sturm übernommen. Auf diesem Rhythm gibt es tausende von Liedern. Wir hören hier das Lied vom Shinehead. Der Shinehead, eigentlich Amerika-Jamaikaner, sein Grosshit ist Jamaican in New York. Das hat der Sting irgendwann gecovert mit Englishman in New York. Das sind die, so die zwei Grosshits. Aber hier, Know-how für Chat, Shinehead,

Gregory Isaacs, a.k.a. The Cool Ruler. Mit Rumors, und Rumors heisst auch der Rhythm, und Gregory Isaacs leider gestorben an einer Lungenentzündung, die ganz fest darauf zurückgeführt war, als sie sehr hoch Kokainkonsum in den 80er Jahren. Also nimmt auch die Besten. Jemand, der lebt, ist der Barrington Levy mit 21 Girls Salute. Wir sind in der letzten Viertelstunde.

0: Michael Prophet und Ricky Tuff, Your Love im Interrupt Remix. Und wie sagt der Daddy Nock aber so schön in seiner Sendung, Zeit ist nicht unsere Freundin, und so ist es auch heute leider wieder. Einen haben wir selbstverständlich noch, und ich werde mich natürlich noch zwei Sachen ans Herz legen. Einerseits hängt eure Rabenfahnen aus. Ich durfte die Erfahrung machen, das ist mit dem Auto im Sendegebiet unterwegs zu sein und Leute einfach Geschenke und Preise zu bringen. Grandios. Hängt sie noch raus. Oder werdet hier Mitglied beim wunderbaren Verein, der heisst Radio Rabe, für läppische 150 Franken, wie der Remy Abend gesagt hat. 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Nicht so gut, hat 75 Franken vergünstigt. So, es ist, glaube ich, Zeit zum Abgeben. Einen haben wir noch. Und aber zuerst noch den.
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0: So ist das. Eine haben wir noch. Und wie immer wünsche ich euch ein wunderbares Wochenende. Habt Sorge und schaut gut zueinander. Wir lassen nochmal den Shinehead mit einem wunderbaren Cover von Michael Jackson. Lady in my life.

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1: Das ist das Rabe-Info vom Freitag, dem 9. Oktober. Schön seid ihr dabei. Heute mit folgenden Themen. 6 Jahre ist es her, seit die Corona-Pandemie ausgebrochen ist. Heute leiden rund 5% der Bevölkerung unter Long-Covid. Im Beitrag blicken wir auf den aktuellen Stand der Forschung. Und wir machen einen Zeitsprung. Heute, vor 35 Jahren, standen die Frauen in Schwarz in Belgrad zum ersten Mal auf der Straße, um ihren antimilitaristischen und feministischen Widerstand zu zeigen. Das war der Überblick über die heutige Sendung. Am Mikrofon Ursi Grimm.
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1: Wir kommen zu den Nachrichten des Tages. Der Kanton Bern rüstet Gymnasien gegen die Hitze auf. Alex Raganas.
2: Das berichtet die Berner Zeitung BZ. Die hohen Temperaturen in Schulzimmern während der vergangenen Wochen haben gezeigt, dass viele Schulhäuser im Kanton Bern einer anhaltenden Hitzewelle nicht gewachsen sind. In die Schulgebäude werden unter anderem nun Ventilatoren und Erdsonden eingebaut, welche die Hitze ableiten sollen.
1: Ein Datenleck gibt Einblick in geheime Gespräche von Milliardär Peter Thiel, Politikern und Tech-CEOs.
2: Die Schweizer Hacktivistin Maya Arson Crimeu deckte eine gravierende Sicherheitslücke auf in der Webseite der Organisation Dialog. Dadurch wurden interne Dossiers, Bewertungen, Mitgliederlisten und Zukunftsprognosen geleakt. Sie dokumentieren den Austausch unter Tech-CEOs und anderen mächtigen Persönlichkeiten. Das berichtet das Online-Magazin Republik. Dialog ist eine verschlossene Netzwerkorganisation. Sie wurde 2006 von den Tech-Investoren Peter Thiel und Oren Hoffmann gegründet. Sie agiert abseits der Öffentlichkeit als eine Art elitäre, rechtsgerichtete Alternative zum Weltwirtschaftsforum WEF in Davos. In diesem geschützten Raum können sich Reiche und Mächtige besprechen, ohne jede demokratische Kontrolle oder mediale Transparenz. Unter den geleakten Daten sind unter anderem persönliche Dossiers von hunderten einflussreichen Persönlichkeiten. Ein Algorithmus sowie das interne Personal teilen die Elite in Klassen ein, je nach Einflussreichtum und Vermögen. Außerdem geleakt wurden dystopische Zukunftsszenarien, die Aufschluss darüber geben, wie etwa KI-CEOs die zukünftige Sicherheit einer Gesellschaft mit KI tatsächlich einschätzen. Mehr Informationen zu den geleakten Daten findet man im Online-Magazin Republik.
1: Gestern ist Granit Xhaka wegen gefälschtem Covid-Zertifikat verurteilt worden.
2: Das berichtet SRF. Der Fußballer hatte sich während der Corona-Pandemie ein gefälschtes Impfzertifikat beschafft. Dafür ist er gestern zu einer bedingten Geldstrafe verurteilt worden. Die Geldstrafe beträgt 50 Tagessätze zu je 3.000 Franken. Die Probezeit dauert 2 Jahre. Vollgestreckt wird die Strafe nur, wenn Xhaka während dieser Zeit erneut straffällig wird.
1: Ins Ausland. Gestern Abend hat der französische Bildungsminister Edouard Goffray versprochen, einen Notfallplan anzukündigen.
2: Der Notfallplan sieht vor, dass bis am kommenden Dienstag 3.000 Vertretungslehrkräfte bereitgestellt werden sollen. Premierminister Sébastien Lecornu versprach zudem bis Ende Oktober ein umfassendes, vollständig finanziertes Maßnahmenpaket. Das berichtet der britische Guardian. Die Maßnahmen sind Reaktionen auf die seit über 10 Tagen andauernden Schüler- und Studierendenproteste in Frankreich.
1: In den USA soll erstmals seit 1945 eine Person durch ein Erschießungskommando des US-Militärs hingerichtet werden.
2: Das berichtet SRF. Ein ehemaliger Militärpsychiater soll hingerichtet werden, der vor 17 Jahren auf einem Militärstützpunkt in Bundesstaat Texas 13 Menschen getötet hat. Ein Militärgericht verurteilte den Mann 2013 zum Tod. Er habe keine Reue gezeigt. Die Hinrichtung soll Anfang Dezember stattfinden und per Livestream übertragen werden. US-Präsident Donald Trump hat die Hinrichtung erst kürzlich genehmigt, wenige Tage nachdem im Bundesstaat Tennessee die Hinrichtung der wegen Mordes verurteilten Christa Pike gescheitert ist.
1: Das waren die Nachrichten des Tages. Redaktionsschluss 10.45 Uhr. Verantwortlich Alex Reganas. Und jetzt zum Wetterbericht für die Stadt Bern. In der Nacht auf Samstag ist es bewölkt. Zeitweise gibt es Regen. Das Thermometer sinkt auf 10 Grad. Am Samstagnachmittag zeigt sich hin und wieder die Sonne, Temperaturen von 15 Grad. Auch am Sonntag ist es teilweise sonnig bei 15 Grad. In der Nacht sinken die Temperaturen auf 5 Grad.
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3: 21.34.53, Motion Nationalrat der SGKN, wissenschaftliche Begleitung von Long-Covid-Fällen. Die Kommission beantragt die Abschreibung der Motion. Es liegen keine weiteren Anträge dazu vor, so beschlossen.
1: Das ist ein Ausschnitt aus der Nationalratssitzung vom 2. Oktober dieses Jahres. Die Motion, die hier abgeschrieben wurde, forderte die wissenschaftliche Begleitung von Long-Covid-Fällen. Durch diese wissenschaftliche Begleitung sollten Erkenntnisse zur Behandlung von Long-Covid gewonnen werden. Die Motion kam erstmals 2021 vors Parlament und wurde nun abgeschrieben. Denn die Anliegen der Motion werden bereits in der Ausarbeitung der nationalen Long-Covid-Strategie berücksichtigt. Was ist diese nationale Long-Covid-Strategie und wann dürfen Betroffene mit wissenschaftlichen Erkenntnissen rechnen? Diesen Fragen widmet sich Alex Reganas im folgenden Beitrag.
4: Ja, sehr geehrte Damen und Herren, herzlichen Dank, dass Sie so schnell hier ins Medienzentrum gekommen sind und unserer Medienkonferenz folgen können. Wir haben einen ersten Fall von einer Ansteckung mit dem Coronavirus in der Schweiz. Neben mir sitzt Pascal Struppler.
2: 6,5 Jahre ist es nun her, seit der prägenden Medienkonferenz im Februar 2020, als der Bundesrat erstmals verkündete, dass Covid-19 die Schweiz erreicht hätte. Mittlerweile ist Covid für die meisten Menschen in der Schweiz nur noch eine vage Erinnerung an leere Einkaufszentren und gehortetes Toilettenpapier. Bei ca. 5% der Bevölkerung hat Covid jedoch bleibende Symptome hinterlassen. Symptome wie starke Erschöpfung, Kurzatmigkeit oder Konzentrationsproblemen. Die Rede ist von der Post-Covid-Erkrankung, auch Long-Covid genannt. Laut Weltgesundheitsorganisation WHO ist jemand dann an Long-Covid erkrankt, wenn 3 Monate nach einer Ansteckung mit dem Coronavirus noch immer Symptome bestehen, die nicht durch eine andere Diagnose erklärt werden können. Eine der Long-Covid-Betroffenen ist Chantal Britt.
5: Für uns, die nach einer akuten Erkrankung nicht gesund geworden sind, ist es extrem frustrierend, wenn man dann irgendwann mal sagt, ja, die Pandemie ist jetzt vorbei, ja, die ist vorbei. Aber eben, es gibt ganz viele Spätfolgen, die uns alle wirklich betreffen.
2: Das sagt Chantal Britt. Sie ist Präsidentin der Patientinnenorganisation Long-Covid Schweiz und wissenschaftliche Mitarbeiterin an der Berner Fachhochschule. Sie setzt sich dafür ein, dass Long-Covid-Betroffene in Politik, Medizin und Forschung eine Stimme erhalten. Ihre Organisation Long-Covid Schweiz sitzt momentan zusammen am Tisch mit anderen Patientinnenorganisationen, mit Fachpersonen, dem Bundesrat, den Kantonen, den Sozialversicherungen und weiteren relevanten AkteurInnen. Zusammen sollen diese eine nationale Strategie für Long-Covid und MECFS ausarbeiten. Das bestimmt eine Motion, die 2025 vom Parlament angenommen wurde.
6: Ziel dieser Strategie ist es, dass Patienten und Patientinnen mit ME/CFS, Long-Covid oder PVS in der ganzen Schweiz medizinisch gleich gut versorgt werden. Dies beinhaltet eine rechtzeitige Diagnostik, eine zweckmäßige Behandlung nach neuesten wissenschaftlichen Erkenntnissen, den rechtsgleichen Zugang zu wirksamen, evidenzbasierenden Therapien und Arzneimitteln sowie die adäquate Unterstützung durch die Sozialversicherungen.
2: Ständerätin Brigitte Häberli-Koller in einer Ständeratssitzung der Herbstsession 2025. Wir haben den Begriff MECFS gehört. Das steht für myalgische Enzephalomyelitis, auch chronisches Erschöpfungssyndrom genannt. MECFS ist eine schwere neuroimmunologische Erkrankung, die oft zu einem hohen Grad körperlicher Behinderung führt. MECFS gab es schon vor der Corona-Pandemie, aber Covid-19 hat sich als einer der häufigsten Auslöser für MECFS herausgestellt. Viele der Long-Covid-Betroffenen leiden unter chronischer Erschöpfung, die sie im Alltag stark einschränkt und ihre Lebensqualität beeinträchtigt. Aber zurück zur nationalen Long-Covid- und MECFS-Strategie.
5: Also im Moment sind wir dran, die Strategie auszuarbeiten. Aber was genau dabei rauskommt und vor allem eben auch, wer verantwortlich ist für die Umsetzung und wer verantwortlich ist für die Finanzierung, das ist überhaupt nicht geklärt im Moment.
2: Chantal Britt von Long-Covid Schweiz. Laut ihr seien sich ÄrztInnen und Patienten zwar einig, was die zentralen Herausforderungen und Probleme sind, die es gilt zu lösen. Das sind die Versorgung von Long-Covid-PatientInnen, die besser werden soll, und es soll in die Forschung investiert werden. Aber die Perspektiven, die die verschiedenen Parteien mitbringen, sind sehr unterschiedlich.
5: Für uns ist das das Leben. Jeden Tag befinden wir uns in so einer Ausnahmesituation. Wir versuchen, an allen Fronten zu kämpfen. Wir müssen mit Arbeitgebern, Arbeitnehmern, mit Sozialversicherung, Krankenkassen schlagen wir uns herum. Und ich meine, das ist natürlich nicht eine Realität, die die Ärztinnen wirklich kennen. Also wenn jemand einen guten Job hat als Ärztin, dann haben sie zumindest schon mal einen Job und haben eine gewisse soziale Sicherheit. Und von dem her ist es schon ein gewisses Gefälle da auch, also ein Machtgefälle.
2: Sagt Chantal Britt. Schlussendlich sei es aber wichtig, dass man gemeinsam pragmatische, umsetzbare Lösungen finde. Die Long-Covid-Strategie soll nächstes Jahr fertiggestellt werden. Aber was geschah vor der Ausarbeitung der nationalen Long-Covid-Strategie? Wie viel wurde in der Schweiz zu Long-Covid geforscht? Wir gehen zurück an den Beginn der Corona-Pandemie ins Jahr 2020. Anfangs ist das Forschungsinteresse an Covid groß. Der Bund sowie der Schweizerische Nationalfonds SNF sprechen in den Jahren 2020 bis 2022 bis zu 40 Millionen Franken für die Erforschung von Covid-19. Darunter auch einzelne Studien zu Long-Covid. Jedoch befassen sich die meisten Long-Covid-Studien in der Schweiz mit den Symptomen und der Diagnose von Long-Covid. Es gibt kaum Forschung zu den Ursachen der Erkrankung. Auch was die Behandlung angeht, bleibt die Studienlage mager. Der Bund finanziert zwar 4 Projekte, die versuchen, Medikamente für Long-Covid zu suchen, diese werden aber 2024 erfolglos beendet. Mittlerweile laufen in der Schweiz nur noch wenige Studien zu Long-Covid. Auch international tappt die Forschungsgemeinschaft größtenteils im Dunkeln. Es gibt kaum bewährte Behandlungsansätze für Long-Covid und die wenigen, die es gibt, konzentrieren sich hauptsächlich auf Symptombekämpfung. Für Chantal Britt ist die fehlende Studienlage in der Schweiz auch ein Zeichen von Desinteresse der Gesellschaft.
5: Ich habe mich sehr schwer getan am Anfang, weil ich immer gedacht habe, das ist eigentlich so eine spannende Frage, wirklich eine Erkrankung, die eigentlich niemand versteht. Und ich habe immer gedacht, da werden jetzt ganz viele Leute sich für dieses Thema interessieren und wirklich einen Unterschied machen für uns Betroffene.
2: Aber das Interesse sei über die Zeit abgeflacht, so Chantal Britt von Long-Covid Schweiz. Als Präsidentin einer PatientInnenorganisation wird sie oft kontaktiert von Betroffenen, die Rat suchen.
5: Was will ich einer jungen Person sagen? Was will ich tatsächlich Jugendlichen sagen? Leuten, die noch ihre Karriere vor sich haben, die vielleicht noch einen Kinderwunsch haben, die eine Familie gründen wollte, die Karriere machen wollten, Sport machen wollten. Was soll ich diesen Leuten für eine Perspektive geben? Und dass uns das nicht interessiert, dass es uns nicht interessiert, dass Kinder daran erkranken, dass Jugendliche daran erkranken und eben gewisse Personen schwer betroffen sind und gar nicht mehr aus dem Haus kommen, vielleicht noch 2 Minuten am Tag überhaupt eine Konversation führen können. Das kann ich nicht verstehen, wie man so viel ignorieren kann.
2: Das fehlende gesellschaftliche Interesse an der Krankheit Long-Covid erklärt sich Chantal Britt auch damit, dass Long-Covid wie auch ME/CFS Krankheiten sind, die vor allem Frauen betreffen. Nach aktuellen Schätzungen sind mindestens 2/3 aller Long-Covid-Betroffenen Frauen.
5: Wir haben uns immer gefragt, wenn mehr Männer betroffen wären, dann hätten wir sicher schon länger Forschungsgelder gesprochen. Und dann müssen wir auch nicht diese Diskussionen immer führen in der Politik.
2: Diverse Studien zeigen, dass Erkrankungen, die vor allem Frauen betreffen, weniger gut erforscht sind. Chantal Britt berichtet außerdem, dass sie sich als Frau mit einer unsichtbaren Krankheit häufig nicht ernst genommen fühlt von Fachpersonen.
5: Ein Arzt hat mir mal gesagt, ich soll die Frisur vielleicht ändern, dass es mir dann sicher besser gehe. Das ist so richtig die typische Einstellung, dass für eine Frau das extrem wichtig ist, dass sie sich gut fühlt und dass dann alle unsere Probleme weg sind. Das nimmt eben diese Erkrankung so eigentlich gar nicht ernst.
2: Chantal Britz' Erzählungen decken sich mit Berichterstattungen aus den letzten Jahren, in denen Long-Covid-PatientInnen wiederholt berichten, dass sie sich in ihren Beschwerden von den ÄrztInnen nicht ernst genommen fühlen. Chantal Britt hofft, dass im Rahmen der neuen Long-Covid- und ME/CFS-Strategie neue Erkenntnisse gewonnen werden können, die dazu beitragen, dass Menschen mit Long-Covid ernst genommen und besser versorgt werden.
5: Ich weiß, dass das BAG immer unterstreicht, wie schnell das jetzt funktioniert im Vergleich zu anderen Strategien, die es gegeben hat im Bereich Gesundheit. Aber eben für die Personen, die wirklich betroffen sind, dauert alles noch viel zu lange. Aber wir hoffen, dass wir schon mit einigen Projekten jetzt vorher beginnen können, damit wir wirklich für diese Leute ein bisschen mehr Hoffnung haben für ihr Leben.
2: Bis dahin heißt es für die Long-Covid-Betroffenen in der Schweiz abwarten. Oder hoffen, dass die internationale Forschungsgemeinschaft auf neue Erkenntnisse stößt.
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1: Gleich geht's weiter mit einem Zeitsprung ins Jahr 1991. Dazu passend hören wir jetzt ein Lied der Band Rim Tutti Tuki. Während die Frauen in Schwarz auf den Straßen Belgrads gegen Krieg protestierten, fuhr die Band im Jahr 1992 auf einem offenen LKW stundenlang durch die Straßen und spielten das Lied, um gegen die Mobilmachung und den Krieg zu protestieren. Die Single dazu verteilten sie gratis auf der Straße. Hier kommt Slušaj Vamo, Mir, Brate, Mir.

0: 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Zeitsprung. Als die Jugoslawienkriege begannen, gab es große Proteste gegen den Krieg. Bis heute ist nicht geklärt, wie viele junge Männer desertierten und untertauchten. Dazu konnten die Männer auf Initiativen aus dem feministischen, antimilitaristischen Widerstand zählen, die sie dabei aktiv unterstützten. Eine der Organisationen ist Žene u crnom, die Frauen in Schwarz. Heute vor 35 Jahren standen sie zum ersten Mal auf der Straße, um mit stillem Protest gegen Krieg zu protestieren. Auch Stascha Zajovic war dabei. Ich traf die heute 73-jährige Aktivistin vergangenes Jahr am History Festival in Bern und bat sie, sich an diesen Tag zurückzuerinnern. Am 9. Oktober 1991 traten die Žene u crnom, die Frauen in Schwarz, zum ersten Mal öffentlich in Belgrad in Erscheinung. Stascha Zajovic, Sie sind Mitbegründerin der Frauen in Schwarz. Wie erinnern Sie sich an diesen Tag?
1: Am 27. September 1991 reiste ich mit einer internationalen Friedenskarawane nach Bosnien, zusammen mit Frauen in Schwarz aus Italien. Es war meine erste Mahnwache. Zurück in Belgrad begann ich, Leute von solchen Aktionen zu überzeugen. Am 9. Oktober, einem Mittwoch, versammelten wir uns für eine Mahnwache vor dem Studentischen Kulturzentrum in Belgrad. Bald entschieden wir uns, zum Platz der Republik zu gehen, um auf einem Platz nationaler Bedeutung sichtbar zu sein. Und bis heute versammeln wir uns auf dem Platz der Republik oder auf einer der Hauptstraßen Belgrads. Rund 3000 Straßenaktionen haben wir seither durchgeführt. Nicht nur Aktionen gegen Krieg, auch feministische und antimilitaristische Aktionen. Ja, wir sind immer auf der Straße.
0: Zu dem Zeitpunkt fand 150 Kilometer von Belgrad entfernt gerade die Schlacht von Vukovar statt.
1: Es ist nicht die Schlacht von Vukovar, es ist die Aggression des serbischen Regimes, ein Massaker der jugoslawischen Volksarmee. Sie griffen die Stadt aus der Luft und von der Donau her an. Ein Urbizid, nicht nur ein Massaker an den Menschen, sondern auch ein Urbizid.
0: Also dieses Massaker, dieser Urbizid in Vukovar. Wie können wir uns die Situation vorstellen? Seit Monaten protestieren Menschen in den Straßen gegen den Krieg und gegen die Regierung unter Slobodan Milosevic. Wie war denn die Stimmung in der Bevölkerung?
1: Als ich im September in Sarajevo war, war ich sehr überrascht. Die Leute waren nicht auf den Krieg vorbereitet. Sie wollten nicht akzeptieren, dass Krieg naht. Man wusste die Anzeichen für den Krieg nicht zu lesen, doch es gab diese Anzeichen ja schon Jahre zuvor. In Belgrad versammelten wir uns jeden Mittwoch in Schwarz für stillen Protest, um unsere Solidarität mit Vukovar zu zeigen. Es ging auch um unsere Verantwortung gegenüber den Opfern von Verbrechen, die in unserem Namen begangen wurden. Niemand hatte uns gefragt, aber dennoch war es unsere Verantwortung. Wir wussten damals nicht, ob die Menschen in Vukovar etwas von unseren kleinen Solidaritätsaktionen in Belgrad wissen. Das erfuhren wir erst später.
0: Im öffentlichen Raum hielten sie also diese stillen Proteste, also diese Mahnwachen ab. Die Frauen in Schwarz sind eine Grassroots-Organisation, also eine Basisbewegung. Welche weniger öffentlichen oder gar clandestinen Aktionen haben sie denn sonst noch organisiert?
1: Wir halfen Kriegsdeserteuren, jungen Serben, die den Krieg meiden wollten.
0: Nun, Sie lebten damals ja in einem totalitären Staat, der Krieg führte. War das nicht extrem illegal?
1: Ja, es war komplett illegal, aber wir waren sehr gut organisiert. Nicht nur die Frauen in Schwarz, auch das Antikriegszentrum. Wir versteckten Kriegsdeserteure über Jahre. Ja, es war sehr gefährlich. Es ist sehr wichtig, sich gegenseitig zu unterstützen, um diese jungen Leute zu verstecken. Viele von ihnen waren ethnisch gemischte Paare und junge Serben, die kriminelle Mobilisierungen jeder Art zurückweisen. Wir verstanden Zwangsmobilisierung immer als Verbrechen gegen den Frieden.
2: Because we consider since the beginning that forced mobilization is crime against peace.
0: Sie haben jetzt jahrzehntelange Erfahrung als Aktivistin gegen Krieg. Welches ist denn Ihrer Meinung nach die effektivste Aktionsform, um einen Krieg zu stoppen?
1: Solidarität ist extrem wichtig. Ohne Solidarität würden wir nicht überleben. Als feministische Gruppe haben wir uns von Anfang an entschieden, Männer mit einzubeziehen. Kriegsdeserteure sind für uns Helden, besonders weil wir im Aggressorstaat leben. Wir müssen ungehorsam sein gegenüber Krieg, Nationalismus und gegen Militärausgaben und Männer unterstützen, die die Armee ablehnen. Wir müssen Druck auf die Regierungen ausüben, um die Kollaboration mit Krieg und Beihilfe zum Genozid zu verhindern. Und wir müssen die Straflosigkeit bekämpfen.
0: Wenn wir über Straflosigkeit sprechen, lassen Sie uns doch über die heutige Situation in Serbien sprechen. In Serbien, wie auch in so vielen anderen Ländern, ist Militarismus und Nationalismus am Erstarken. Gleichzeitig kämpft die Nachkriegsgeneration noch immer mit den Folgen des Kriegs. Der serbische Präsident Aleksandar Vučić war bereits in den 90er Jahren an der Macht und sieht sich jetzt mit massiven regierungskritischen Protesten konfrontiert. Doch ist er nicht bereit, seine Macht aufzugeben. Wie ist denn Ihre Perspektive auf diese Entwicklungen?
1: Wir pflegen zu sagen, dass der Krieg zurückkommt. Dies ist ein Ort des Genozids, deshalb fordern wir ein Mahnmal für den Genozid von Srebrenica in Belgrad. Um die Ideologie des Genozids und die Praxis des Genozids zu überwinden, müssen wir Straflosigkeit bekämpfen. Menschen mit krimineller Vergangenheit wie Vučić glorifizieren Kriegsverbrecher als Helden. Und die Jugend ist stark kontaminiert mit dieser Ideologie. Aber ich bin sehr glücklich, dass die Generation Z überall aufsteht. Sie sagt ganz klar, nicht in meinem Namen. Sie hat einen Raum geschaffen, frei von Angst. Sie ermutigen damit auch die älteren Generationen. Sie sind sensibel für soziale Gerechtigkeit und kämpfen gegen Korruption.
2: And they are very sensible for social justice. They are fighting like that.
1: Ich bin nicht mit allen Parolen dieser jungen Leute einverstanden. Sie sind ein Produkt dieser schwierigen Vergangenheit. Aber ich bewundere ihre Ausdauer und weil sie die direkte Demokratie mit institutionellen Forderungen verbinden. Es ist das erste Mal, seit Vučić an der Macht ist, dass er Panik hat. Deshalb sollten die VertreterInnen der Europäischen Union Vučić unter Druck setzen, keine Vereinbarungen mit ihm treffen und ihn boykottieren. Das wäre die größte Hilfe für uns und für die StudentInnen. Wir forderten schon in den 90er Jahren Boykott und Sanktionen.
2: We asked during the 90s Boykott, Sanction.
0: Stasha Zajović haben wir gehört. Der Beitrag ist eine Wiederholung, die Produktion überarbeitet. Die StudentInnenbewegung, die sie zum Schluss anspricht, protestiert mittlerweile seit fast 2 Jahren gegen die Regierung. Nun ist Präsident Vučić zurückgetreten und am 25. Oktober finden vorgezogene Neuwahlen statt, bei der die StudentInnen mit einer eigenen Liste antreten.
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0: Das war's für heute vom Rabe Info vom 9. Oktober. 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Diese Sendung gehört euch, liebe HörerInnen. Über Anmerkungen, Fragen oder Kritik freuen wir uns. Schreibt uns an inforedaktion@rabe.ch. Das nächste aktuelle Rabe Info gibt es in 2 Wochen wieder, denn die Inforedaktion geht in die Herbstferien. Zur heutigen Sendung beigetragen hat Alex Raganas. Und am Mikrofon verabschiedet sich Ursi Grimm. Das ist für mich für die nächsten 10 Monate das letzte Mal gewesen, dass ihr von mir aus dem Rabe-Studio gehört. Ich lege eine Pause ein und verabschiede mich mit einem Song gerade nach dem Jingle. Tschüss zusammen, bis nächstes Jahr.
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Ja, hallo zusammen, begrüßen euch zur heutigen Sendung, das Multiversum 95,6. Im Hintergrund haben wir wieder mal den Spaceman da und den Morgray, der dann nachher 4 Stunden lang Trends spielen auf Vinyl. Dann haben wir dann noch heute Abend 4 Events, die wir hier schnell durchgeben. Guayas, Stellwerk, dann Flying Mystic, dann noch Trends for Life im Riff Raff Interlaken und dann noch Warhouse da im neuen Club, ja, neu Eventhalle im Wilerossen. Und das ist natürlich sehr cool, wo wir dann da auch 2x2 Tickets zu verlosen haben. Und das ist eben Stauffacherstrasse da. Und eben Trends for Life ist in Interlaken, da haben wir auch 2 Tickets. Und Flying Mystic haben wir auch 2x2 Tickets. Wir geben es dann auch durch. Also bleibt dran, bleibt drauf. Ich bin der Venom. Und wie gesagt, 4 Stunden lang Trends Remember. Leider vom Guayas haben wir nichts können, aber das geben wir eh durch, weil das ist eh immer geil. Mal bleiben dran. 95,6 Radio Rabe, am Mikrofon der Venom. Bis morgen um 2, 4 Stunden lang Vinyl, Vollgas durch die Nacht.

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Yes, liebe Leute, gehört immer noch das Multiversum. Am Mikrofon ist der Venom, im Hintergrund der Spaceman, der da 2000 bis 2001 Vinyl bringt. Zum heutigen Abend passt es eigentlich noch, weil morgen gibt es dann eben das Guayas Revival im Stellwerk. Und für dort haben wir dann leider nichts verlassen. Dann haben wir dann noch den Flying Mystic, 2x2 Tickets und Trans for Life, wo dann da in Interlaken im Riffraff stattfindet, haben wir dann auch 2 Tickets zu verlassen. Und Warehouse, da 9x9, am 24. Oktober, da haben wir dann auch 2x2 Tickets. Bleibt dran, bleibt drauf. Ich sage mal, die E-Mail-Adresse, die man uns schreiben könnte, wer natürlich Bock hat, den soll doch jetzt mal probieren, weil der Ender ist der Geschwinder. Und herschreiben, welche Party. Mit dem Vornamen, Nachnamen, die Adresse und das Nadelnummer, dann wären wir auch auf der Gästenliste. Guayas leider nicht, aber da tun wir dann gleich etwas erzählen. Das Line-Up ablesen, Flying Mystic, 2x2. Und Trans for Life auch, eben wie gesagt, Warehouse. Ihr eventuell coole Location, eine Stauffacher Straße, sieht geil aus. Und auch ein super Line-Up. Probiert doch euer Glück, der Erste oder die Erste, der schreibt, werden mal drauf. Und eben wie gesagt, Spaceman, Vinyl Night mit Morgray, der dann auch noch spielt. 4 Stunden lang Vinyl. Dranbleiben, drauf bleiben. 95,6, Multiversum. Ich werde der Venom, der ab und zu am Umstossen ist. Aber das passt.

Ja, liebe Leute, geht weiter im Text. Der Morgray, der jetzt da mit dem Spaceman, so wie ich mitbekommen, 2 Stunden Ping-Pong macht und er spielt dann noch die letzte Stunde allein. Das heisst, Vinyl vom Feinsten, 2000 bis 2001, jetzt weiss ich nicht, was er spielt, aber ja, auch jemand in dieser Währung. Trans Night, Multiversum, bleibt dran, bleibt drauf. Ich grüße noch alle zusammen, die hier am Zuhören sind, das Meli, dann der Stretch-Limo-Fahrer, der Moonliner-Fahrt, der Tunnel, geile Sicht, die sind auch immer am Hören da mit seinen Jungs, wo bei ihm im Moonliner läuft immer das Multiversum, wenn er am Fahren ist, am Freitagabend. Ja, das ist schon mal cool und ja, eben, wir haben noch ein paar Veranstaltungen. Flying Mystic, haben wir schon einen Gewinner gehabt, das ist der Endo mit dem Mattu, der da einfach zwei Tickets hat gewonnen. Dann Trans for Life, haben wir dann noch 2 und Warhouse. Haben wir dann auch noch 2x2, der am 24. Oktober ist. Und vielleicht bringen wir den Alex, den Scaloni, dann vielleicht auch noch schnell her, der etwas erzählen kann.

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0: Hey, ja, liebe Leute, jetzt haben wir den Spaceman, der mit mir hier schnell ein bisschen etwas erzählt vor Yves Birthday Party, Trans for Life in Interlaken im Riffraff. Oli oder Spaceman, ich übergebe doch dir schnell das Wort. Was wollen wir? Wie wollen wir?
1: Ja, eben, Trans for Life für Evelyn ihren Geburtstag. Es ist sozusagen eine Charity-Veranstaltung, die stattfindet am 17.10. von 13.00 bis 22. So wie es aussieht, können wir noch etwas länger machen. Der Eintritt ist 15 Franken und das Geld, das dort eingenommen wird, spenden wir eigentlich. Und zwar geht es, da ich nicht so gut Französisch kann, und ich das ein bisschen abkürzen, geht es auf Frankreich zu der LPO. Das ist eine Auffangstation für Wildtiere. Dort, wo es die schlimmen Waldbrände gab diesen Sommer. Und die nehmen eigentlich die Wildtiere auf, die dehydriert waren, die Verbrennungen hatten, Rauchvergiftungen und so weiter, wie Brüche und Verletzungen. Die werden dort wieder aufpäppelt und dann eigentlich zurück ins Ökosystem gelassen. Es hat dort durch die Waldbrände, haben sie natürlich keine Nistplätze mehr, die Nahrungsgrundlage und alles ist kaputt. Und sie schauen dort eigentlich auch, dass das Ganze wieder aufgeforstet wird. Sehr betroffen sind auch Amphibien und Reptilien. Sie haben fast keine Chance zur Flucht gehabt. Wie zum Beispiel der einheimische Knoblauchkrott. Neben dem Eintritt, den wir spenden, hat es noch eine Spendenbox dort, wo man natürlich auch gerne jede Geldspende entgegennehmen kann. Was natürlich auch gefragt wird, sind Sachspenden wie Verbände, Geschirrli, Decheli, Leine und so weiter. Das könnt ihr uns dort alles so mitbringen. Und das wird dann von Evelyn persönlich im November auf Frankreich gebracht.
0: Ja, und dann kommt es auch am richtigen Ort her. Und das finde ich eine coole Sache. Und eben, wie gesagt, das ist am 17. Und Riffraff, dort hat es ja schon ein paar Partys gegeben, gell, Spaceman?
1: Genau, wir sind nicht das erste Mal dort.
0: Und das ist ja noch eine coole Location für etwa drei, oder wie viele Leute?
1: Ja, 200, ja. 250, mal gell, eine Scheuche. Ja. Und wir haben das zusammen können mit Synergy Events und der Source of Emotions haben wir das können mit Evelyn zusammen aufgelesen, ja.
0: Und das finde ich coole Sache.
1: Sonst kommen wir auch noch schnell zum Line-Up hier. Spielen durch Madwave, Mini Wenigkeit, Code Red, Drianic, der Sunrise, Extromic, Morgrave, wo wir gerade hören. Das Mai war noch gewesen, der Gewinner vom Contest bei Rave, aber der ist jetzt leider in den Ferien. Weiter haben wir noch Kai V, Killen G und Snowdriver.
0: Ja, coole Sache.
1: Es wird querbeet sein, Trans von Classic bis Uplifting.
0: Klingt doch gut, und eben anfangen tut es
1: am Eis schon, mit Apero, genau.
0: Genau, ja, offiziell, ja. Bis zum 10. Und ja, wie gesagt, ist ab 18.
1: Genau.
0: Und ab der Kasse ist es ein bisschen teurer, aber ja, eben, liebe Leute, wenn ihr etwas daheim habt, Hundegeschirrli, Katzengeschirrli oder ja.
1: Was auch immer, ja, mitbringen.
0: Ja. Mitbringen. Und ja, da hätten wir jetzt
1: Zug Sorry. Von dem ja, würden wir auch noch zwei Gästenlistenplätze verlosen. Jemand, der gerne kommen darf, schreiben an studio@rabe.ch.
0: Genau.
1: Kessel jetzt ja dort. Es wäre schön, wenn man dann gleich noch etwas reinschiessen würde.
0: Genau. Und eben, wie gesagt, jetzt habe ich den Vater verloren.
1: Ja, das ist nicht der erste, den wir verloren haben, oder?
0: Das ist so. Nein, aber ja, das ist eine coole Sache. studio@rabe.ch. Jetzt weiss ich es wieder. Trans for Life herschreiben. U, Interlaken, R, Vorname, Nachname, Telefon. U, Adresse nicht.
1: Telefonlänge.
0: Ja, oder
1: länger. Einfach Namenlänge grundsätzlich, genau. Dann tun wir die Person auf
0: gestern. Ja, aber ich sage immer noch das Telefon drauf, weil wenn etwas wäre, dann kann man sonst noch das Zeug selbst direkt schicken. Das ist nochmal besser.
1: Genau, ja.
0: Genau, mal. Dann probiert doch euer Glück. Und eben, wie gesagt, die Sendung heisst Multiversum. Spaceman, der hier am Spielen ist, und Morgrey von der Source of Emotion und Unit Flow und was
1: Think
0: gibt's?
1: Trans, Re-Uplift, ja. Music, ja.
0: Studio 44. Und wir wären 37, glaube ich. Nebendran. Ja, ich weiß gar nicht. Wir waren schon lange nicht mehr da. Der Rossi und ich. Ja, und wenn wir gerade dran sind, der Flying Mystic ist ja morgen am Abend. Da, ja, da haben wir hure viel Sachen. A ist es das 30-Jährige und die 35. Party. Ich hoffe, ich habe jetzt kein Seich erzählt. Location ist der Gaskessel Bern. Es fällt die Zeit ist wieder mal nicht drauf. Mal mal um 11 Uhr bis morgen um 8 Uhr mit zwei Dancefloor, Chillout, Age Limit, 18. Und wie gesagt, Goa-freundliche Security, das ist natürlich auch wichtig. Mit einem coolen Line-Up, Mainstation, Iboga Records, Panel, Critical Choice, Emok, der Icon, der Move, MB, Silent Sphere, ja, und Zora. Dann Second Floor, Hypnotic, Psytrance, der Cosinus, Fabelwesen, Mystic, der Token Robot oder Art Fark. Ich hoffe, ich habe das

0: Sorry, ich habe einen Auftritt und dann habe ich gefunden, okay, kein Problem, das holen wir nachher. Und ja, es ist eh ein geiler Sieg und wir kennen ihn auch schon ewig. Und ein cooles Line-up. Was meinst du, wenn wir es zusammen ablesen?
1: Oder? Ja, Woody Van Aiden.
0: Nein, der Gianni Parini.
1: Mad Wave.
0: Der Code Red.
1: Plastico Pazzo.
0: Und Ready Tool. Und ja, eigentlich. Ja, ja, da kann man nicht viel sagen.
1: Nee,
0: der Sound, den wir jetzt hier hören.
1: Kommt morgen sicher?
0: Ja, sicher. Ein paar Tracks. Und eben, wie gesagt, es fällt am
2: 9.
0: Ja, merci. Bis um 5 Uhr am Morgen. Ich habe schon jetzt Hühnerhaut. Weil, ja, es ist einfach, ja, Chance. Ja, dort haben wir leider keine Tickets. Und ich wusste, ich bin überzeugt, wenn wir hätten, würde es machen, tag, tag, tag. Aber ja, wenn ich wollte, hätte ich auch. Dann haben wir noch da die Eventhalle. Bern fällt am 9. an, am 24. Oktober machen wir jetzt schon Werbung, 9x9, mit einem coolen Line-up. Der Aki, der Lauterkrach, Schweizer, und der Aki ist ein Deutscher, der ist auch schon ein Titel dabei. Dann Bina und das Chaos, ja, ist eine Legende. Der spielt auch schon seit ewig. Ich weiß nicht, ob er mit Platten spielt oder keine Ahnung, oder wieder mal den Stick mitnimmt. Ja, er kann eh alles, lassen wir uns überraschen. Und sie zwei von Italien, Origin, die kenne ich jetzt nicht. Aber ich denke, auch das wird absolut geil sein. Und da hätten wir eben auch 2x2 Tickets. Für in die Eventhalle vom 24. Und von da, ja, von dieser Party oder ja, von dieser Eventhalle werden wir immer wieder etwas hören, hoffentlich. studio@rabe.ch und er Warhouse Rave oder Warhouse mehr 9x9 herschreiben, weil sie wirklich 9x9 getroffen. Und für mehr Infos warhouserave.ch könnt ihr auch schauen. Und eben Trends for Life, das haben wir durchgegeben am 17. Oktober. Seid gespannt, bleibt dran. Wir haben noch geilen Sound bis morgen um 2 Uhr. Vollgas durch die Nacht.

0: Ja, liebe Leute, es wäre langsam gewesen. Cooler Abend gewesen mit geilem Sound. Es geht noch etwa 10 Minuten. Ich sage ein grosses Merci an Spaceman und an Morgray. Cool gewesen. Ich übergebe euch schnell das Wort.
1: Ja, merci, dass wir hier dürfen kommen. Ah, sorry, hat er nicht wollen, wieder in Schnurren.
2: Nur mal zu.
3: Ja, merci, schön gewesen, hat Spass gemacht.
0: Ja, und ich würde sagen, der hat die Bühne gerockt. Und wir hätten noch live können sehen und ja, wie Neil Knight. Geile Sieche. Bravo, bravo.
1: Dranbleiben, offen bleiben.
0: Genau. In zwei Wochen haben wir der Chris Navilat und der Ferry Van, zwei Welche. Ich glaube, der Chris ist sogar noch Franzos, gell?
1: Jawohl, der kommt aus dem Elsass, ja.
0: Genau, ja, und das wird auch cool. Und ich glaube, das spielt auch beide wie Neil, so wie es mir ist. Aber da bin ich nicht ganz sicher. Nein, seid noch gespannt auf die letzten 10 Minuten, geniessen es noch. Bleibt dran und ja, die Leute, die draufbleiben, gehören auch noch das Klangbecken. Ich sage Ciao zusammen, das Mikrofon war der Venom. Die Leute, die gewonnen für Tickets, die geben wir weiter und den Rest tun wir das nächste Mal noch verlosen. Bis dann, die Leute, die man morgen sieht oder heute sieht im Guayas, bis später oder Flying Mystic.